0: verurteilt. Gegen weitere Mitglieder der Gruppe sollen noch Ermittlungen laufen. Fiona Reinhardt, Nachrichtenredaktion.
1: Wegen letzter Arbeiten wird die frisch sanierte Bahnstrecke Berlin-Hamburg in mehreren Nächten im August und September noch einmal gesperrt. Auf der gesamten Strecke würden Restmängel beseitigt, die nach einigen Wochen des Vollbetriebs festgestellt worden seien und Optimierungen vorgenommen, teilte ein Bahnsprecher mit. Vor Hamburg und Berlin laufe überdies die Abnahme der neuen Infrastruktur und Signaltechnik für den Hochgeschwindigkeitsbetrieb. Zum Wetter, die aktuelle Vorhersage des Deutschen Wetterdienstes. Im Südosten und Osten noch einzelne Schauer und Gewitter, sonst meist trocken und nur wenige Wolken, bei Tiefstwerten von 21 bis 16 Grad im Südosten, sonst 17 bis 13 Grad. Tagsüber vor allem im Südosten und an den Küsten regnerisch mit einzelnen Gewittern, sonst heiter und meist trocken, bei bis zu 26 Grad im Nordwesten, sonst 25 bis 31 Grad.
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1: Ich bin Tanja Wagner. Eine Drohne mit Sprengvorrichtung ist am Flughafen Leipzig-Halle entdeckt worden. Bundesinnenminister Dobrindt sieht in dem Drohnenvorfall am Flughafen ein hybrides Anschlagsszenario. Drohnensichtungen kenne man bereits, aber dass eine mit Sprengstoff ausgestattete Drohne im Bereich eines Flughafens entdeckt werde, sei eine ganz neue Gefahrenqualität.
2: Bei professioneller Technik muss man davon ausgehen, dass möglicherweise der und die Täter auch die Abwehrmaßnahmen bereits kennen und darauf aufbauend Technologien verwenden, die durch bestehende Abwehrtechnik nicht identifiziert werden kann.
1: Außerdem sei davon auszugehen, dass es sich bei dem verwendeten Sprengstoff um militärischen Sprengstoff handele. Das extreme Niedrigwasser auf Rhein, Donau und anderen Flüssen beschäftigt jetzt auch die Politik. Die Verkehrsminister der Länder wollen dem Bund nach Informationen der Rheinischen Post zu neuen Maßnahmen drängen. Ziel ist es, den Güterverkehr trotz der niedrigen Pegelstände am Laufen zu halten.
3: Viele Frachtschiffe können im Moment längst nicht so viel laden wie normalerweise. Das bringt Lieferketten durcheinander und verteuert Transporte. Die Länder fordern deshalb unter anderem mehr Schiffe, die auch bei wenig Wasser fahren können, und einen schnelleren Ausbau der Wasserstraßen. Immerhin gibt es bei der Energieversorgung bislang Entwarnung. Kraftwerke laufen laut dem Bundeswirtschaftsministerium weiter normal. Auch bei Öl und Kraftstoffen gibt es aktuell keine Engpässe. Zoe Tassovali, Redaktion.
1: Aus Sicht des KBV-Chefs Andreas Gassen steht Deutschland bei der Vorbeugung von Krankheiten im internationalen Vergleich gar nicht gut da. Im Vergleich seien die Deutschen häufig dicker, rauchten mehr und trieben weniger Sport, sagte Gassen der Neuen Osnabrücker Zeitung. Gleichzeitig verlangte er einen Neustart der Prävention. Auch forderte Gassen höhere Preise für Alkohol und Tabak. Im Sommer dürfte das Baden in Meer, in Seen oder Flüssen für viele Menschen einfach dazugehören. Wie viele Menschen bisher im laufenden Jahr in und am Wasser starben, weiß die Deutsche Lebensrettungsgesellschaft. Am Vormittag ziehen die Lebensretter eine Zwischenbilanz in Düsseldorf. Bundesweit rund 100 Menschen, das waren so viele wie seit über 20 Jahren in keinem Juni mehr. Zum Wetter, die aktuelle Vorhersage des Deutschen Wetterdienstes. Im Südosten und Osten noch einzelne Schauer und Gewitter, sonst meist trocken und nur wenige Wolken, bei Tiefstwerten von 21 bis 16 Grad im Südosten, sonst 17 bis 13 Grad. Tagsüber vor allem im Südosten und an den Küsten regnerisch mit einzelnen Gewittern, sonst heiter und meist trocken, bei bis zu 26 Grad im Nordwesten, sonst 25 bis 31 Grad.
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1: Ich bin Tanja Wagner. Nach dem Drohnenvorfall am Flughafen Leipzig-Halle laufen jetzt Terrorermittlungen. Bundesinnenminister Dobrindt sieht darin ein hybrides Anschlagsszenario.
2: Der Flughafenverband fordert, die angekündigten Abwehrsysteme endlich an allen großen Airports einzubauen. Mehrere Flughäfen warten noch immer auf diese Technik. Währenddessen versuchen die Ermittler herauszufinden, wer die Drohne nach Leipzig gebracht hat und welches Ziel dahinter steckte. Gefunden wurde sie auf einer Start- und Landebahn, ganz in der Nähe einer ukrainischen Transportmaschine. Zoe Tassovali, Redaktion.
1: Bundesverkehrsminister Bilger hat sich besorgt über die niedrigen Pegelstände im Rhein und anderen Flüssen gezeigt und eine rasche Reaktion in Aussicht gestellt. Das Niedrigwasser stelle die Binnenschifffahrt, die Industrie und damit die gesamte Logistikkette vor große Herausforderungen, sagte Bilger dem Kölner Stadtanzeiger. Bei einem Treffen mit Spitzenvertretern der Wirtschaft wolle man die aktuelle Lage bewerten und kurzfristig dort handeln, wo Handlungsbedarf bestehe, so Bilger. Im Prozess gegen die rechtsextreme Terrorgruppe Letzte Verteidigungswelle sind die Urteile gefallen. Das hanseatische Oberlandesgericht hat 8 Angeklagte unter anderem wegen versuchten Mordes und Brandstiftung zu Haftstrafen zwischen 1,5 und 5 Jahren verurteilt.
3: Das Gericht ist überzeugt, dass die Gruppe Brand- und Sprengstoffanschläge auf Asylbewerberheime und linke Einrichtungen verübt und geplant hat. Dabei hinterließen die Mitglieder an den Fassaden unter anderem auch Hakenkreuze und rassistische Parolen. Außerdem soll die Gruppe sogenanntes Pedo-Hunting gemacht haben, also Jagd auf Menschen, die sie für Pädophile hielten. Weil die Angeklagten zur Tatzeit zwischen 14 und 21 Jahre alt waren, wurden sie nach Jugendstrafrecht verurteilt. Gegen weitere Mitglieder der Gruppe sollen noch Ermittlungen laufen. Fiona Reinhardt, Nachrichtenredaktion.
1: Wegen letzter Arbeiten wird die frisch sanierte Bahnstrecke Berlin-Hamburg in mehreren Nächten im August und September noch einmal gesperrt. Auf der gesamten Strecke würden Restmängel beseitigt, die nach einigen Wochen des Vollbetriebs festgestellt worden seien und Optimierungen vorgenommen, teilte ein Bahnsprecher mit. Vor Hamburg und Berlin laufe überdies die Abnahme der neuen Infrastruktur und Signaltechnik für den Hochgeschwindigkeitsbetrieb. Tagsüber vor allem im Südosten und an den Küsten regnerisch mit einzelnen Gewittern, sonst heiter und meist trocken bei bis zu 26 Grad im Nordwesten, sonst 25 bis 31 Grad.
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1: Ich bin Tanja Wagner. Eine Drohne mit Sprengvorrichtung ist am Flughafen Leipzig-Halle entdeckt worden. Bundesinnenminister Dobrindt sieht in dem Drohnenvorfall am Flughafen ein hybrides Anschlagsszenario. Drohnensichtungen kenne man bereits, aber dass eine mit Sprengstoff ausgestattete Drohne im Bereich eines Flughafens entdeckt werde, sei eine ganz neue Gefahrenqualität.
2: Bei professioneller Technik muss man davon ausgehen, dass möglicherweise der und die Täter auch die Abwehrmaßnahmen bereits kennen und darauf aufbauend Technologien verwenden, die durch bestehende Abwehrtechnik nicht identifiziert werden kann.
1: Außerdem sei davon auszugehen, dass es sich bei dem verwendeten Sprengstoff um militärischen Sprengstoff handele. Das extreme Niedrigwasser auf Rhein, Donau und anderen Flüssen beschäftigt jetzt auch die Politik. Die Verkehrsminister der Länder wollen dem Bund nach Informationen der Rheinischen Post zu neuen Maßnahmen drängen. Ziel ist es, den Güterverkehr trotz der niedrigen Pegelstände am Laufen zu halten.
3: Viele Frachtschiffe können im Moment längst nicht so viel laden wie normalerweise. Das bringt Lieferketten durcheinander und verteuert Transporte. Die Länder fordern deshalb unter anderem mehr Schiffe, die auch bei wenig Wasser fahren können, und einen schnelleren Ausbau der Wasserstraßen. Immerhin gibt es bei der Energieversorgung bislang Entwarnung. Kraftwerke laufen laut dem Bundeswirtschaftsministerium weiter normal. Auch bei Öl und Kraftstoffen gibt es aktuell keine Engpässe. Zoe Tassovali, Redaktion.
1: Aus Sicht des KBV-Chefs Andreas Gassen steht Deutschland bei der Vorbeugung von Krankheiten im internationalen Vergleich gar nicht gut da. Im Vergleich seien die Deutschen häufig dicker, rauchten mehr und trieben weniger Sport, sagte Gassen der Neuen Osnabrücker Zeitung. Gleichzeitig verlangte er einen Neustart der Prävention. Auch forderte Gassen höhere Preise für Alkohol und Tabak. Im Sommer dürfte das Baden im Meer, in Seen oder Flüssen für viele Menschen einfach dazugehören. Wie viele Menschen bisher im laufenden Jahr in und am Wasser starben, weiß die Deutsche Lebensrettungsgesellschaft. Am Vormittag ziehen die Lebensretter eine Zwischenbilanz in Düsseldorf. Bundesweit rund 100 Menschen, das waren so viele wie seit über 20 Jahren in keinem Juni mehr. Tagsüber vor allem im Südosten und an den Küsten regnerisch mit einzelnen Gewittern, sonst heiter und meist trocken bei bis zu 26 Grad im Nordwesten, sonst 25 bis 31 Grad.
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4: Und das um kurz nach fünf. Heute einen schönen guten Morgen am Donnerstag.
5: Guten Morgen.
4: Ja, Kaffee steht bereit. Aha. Und der nächste Hit ist auch schon da zum Mitsingen. Ja. Ist ein kleiner Ohrwurm mittlerweile. Ja. Ciao,
5: ja,
4: ciao, amore.
5: Ja, der Stefan wird also gleich hier sein Mikrofon besser mal ausmachen. Wir wünschen Ihnen einen schönen Start in diesem frühen Morgen. Jetzt mit den Rodensteinern. Hier ist, wie gesagt, ciao, ciao, amore.
4: Viel Spaß beim Mitsingen.

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0: 19 Minuten nach 5.
1: Schönen guten Morgen.
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0: Und heute Morgen geht es um Andrea Berg.
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0: Ja, wir haben ja schon über diesen Freitag gesprochen, denn es gibt eine neue Single von Tim Peters und Vincent Groß.
1: Genau.
0: Darauf können wir uns freuen. Ja. Und
1: auch
0: gestern wissen wir, es ist nicht der einzige Knallersong, auf den wir uns freuen dürfen.
1: Richtig, ne? Denn auch Andrea Berg wird eine neue Single veröffentlichen. Das kann uns keiner nehmen, so heißt der Song. Und es geht um schöne Erinnerungen, die man sich schafft und die für immer bleiben. Und die Fans, die beim Heimspiel von Andrea Berg dieses Jahr waren, die durften den Song sogar schon in voller Länge hören.
0: Ja, so klingt

0: so klingt sie. Das kann uns doch keiner nehmen. Die neue Single von Andrea Berg in voller Länge werden wir sie dann hören am Freitag. Dann erscheint der Song.
1: Freuen wir uns drauf.
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1: Ich bin Tanja Wagner. Eine Drohne mit Sprengvorrichtung ist am Flughafen Leipzig-Halle entdeckt worden. Bundesinnenminister Dobrindt sieht in dem Drohnenvorfall am Flughafen ein hybrides Anschlagsszenario. Drohnensichtungen kenne man bereits, aber dass eine mit Sprengstoff ausgestattete Drohne im Bereich eines Flughafens entdeckt werde, sei eine ganz neue Gefahrenqualität.
2: Bei professioneller Technik muss man davon ausgehen, dass möglicherweise der und die Täter auch die Abwehrmaßnahmen bereits kennen und darauf aufbauend Technologien verwenden, die durch bestehende Abwehrtechnik nicht identifiziert werden kann.
1: Außerdem sei davon auszugehen, dass es sich bei dem verwendeten Sprengstoff um militärischen Sprengstoff handele. Das extreme Niedrigwasser auf Rhein, Donau und anderen Flüssen beschäftigt jetzt auch die Politik. Die Verkehrsminister der Länder wollen dem Bund nach Informationen der Rheinischen Post zu neuen Maßnahmen drängen. Ziel ist es, den Güterverkehr trotz der niedrigen Pegelstände am Laufen zu halten.
3: Viele Frachtschiffe können im Moment längst nicht so viel laden wie normalerweise. Das bringt Lieferketten durcheinander und verteuert Transporte. Die Länder fordern deshalb unter anderem mehr Schiffe, die auch bei wenig Wasser fahren können, und einen schnelleren Ausbau der Wasserstraßen. Immerhin gibt es bei der Energieversorgung bislang Entwarnung. Kraftwerke laufen laut dem Bundeswirtschaftsministerium weiter normal. Auch bei Öl und Kraftstoffen gibt es aktuell keine Engpässe. Zoe Tassovali, Redaktion.
1: Aus Sicht des KBV-Chefs Andreas Gassen steht Deutschland bei der Vorbeugung von Krankheiten im internationalen Vergleich gar nicht gut da. Im Vergleich seien die Deutschen häufig dicker, rauchten mehr und trieben weniger Sport, sagte Gassen der Neuen Osnabrücker Zeitung. Gleichzeitig verlangte er einen Neustart der Prävention. Auch forderte Gassen höhere Preise für Alkohol und Tabak. Im Sommer dürfte das Baden im Meer, in Seen oder Flüssen für viele Menschen einfach dazugehören. Wie viele Menschen bisher im laufenden Jahr in und am Wasser starben, weiß die Deutsche Lebensrettungsgesellschaft. Am Vormittag ziehen die Lebensretter eine

0: bis zu 26 Grad im Nordwesten, sonst 25 bis 31 Grad.
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2: Einen schönen guten Morgen. Guten Morgen. Es ist kurz nach 6:30 heute am Donnerstag, am 6. August. So, es ist ja jetzt Beerenzeit. Mhm. Ja, also die Erdbeeren sind schon durch.
3: Die Erdbeeren sind schon durch, ja. Aber die Brombeeren, die fangen jetzt an.
2: Ja, und die Heidelbeeren.
3: Und die Heidelbeeren sind ja richtige kleine Vitamin-Superbomben. Ja,
2: Superfood.
3: Und es gibt kleine Heidelbeeren hier von Radio Paloma, die heißen Heidi und Berry. Ähnlichkeiten mit uns beiden sind rein zufällig.
2: Nee, nur, dass du so uns empfehlen.
3: Ja, genau. 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
2: 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Mhm. 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
3: So, da sind auch Bilder von Heidi und Berry, da können Sie ja mal unsere Bilder daneben halten und dann werden Sie sehen, ja, da ist eine gewisse Ähnlichkeit.

0: 5.38 Uhr.
1: Morgen.
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0: Das Handy vibriert und eine unbekannte Nummer erscheint auf dem Display. Nach einem Hallo kommt dann keine Antwort, ja. Das alle kennen wir irgendwie. Mhm. Diese mysteriösen und vielleicht auch harmlos wirkenden Anrufe, sogenannte Robocalls, sind häufig der Startschuss für eine gefährliche Betrugsmasche.
1: Und darüber sprechen wir mit Frau Dr. Grit Kittelmann von der Verbraucherzentrale Berlin.
0: Guten Morgen.
3: Guten Morgen auch von mir, hallo.
1: Frau Kittelmann, was genau hat es denn mit diesen Anrufen auf sich?
3: Ja, also es gibt automatische Systeme, die tagtäglich zahlreiche Nummern anrufen, einfach um Daten zu sammeln. Und wenn Sie drangehen, ist das schon mal ein Signal, Sie sind erreichbar. Mhm. Und sagen Sie dann auch noch etwas oder rufen sogar zurück, dann können solche Systeme Sprachdaten speichern.
1: Oh, okay. Und ja, also Sprachdaten hört sich schon mal gruselig an. Ja. Was ist denn die große Gefahr bei diesen Anrufen?
3: Also mit Hilfe von KI-Technologie besteht dann die Möglichkeit, aus solchen Sprachdaten Stimmklone zu erstellen. Oh. Sie müssen sich also vorstellen, ein vermeintlich Verwandter ruft an und erzählt, er sei in einen Unfall verwickelt worden und Sie sollen jetzt mit einer schnellen Zahlung helfen.
1: Okay, krass. Frau Kittelmann, wenn ich das jetzt so höre, ja, wenn das jetzt schon bei normalen Hallos geht, jetzt sind ja der Stefan und ich und Sie, wir sind ja mit unserer Stimme sehr präsent. Also wie genau soll man sich denn davor schützen und vor allen Dingen auch davor, dass man einen Anruf mit einer Fake-Stimme bekommt?
3: Ja, wenn Ihr Handy klingelt und Sie ahnen, das könnte so ein Robocall sein, dann legen Sie einfach gleich wortlos auf. Also Höflichkeit ist hier wirklich fehl am Platz. Mhm. Rufen Sie keine unbekannten Nummern zurück und aktivieren Sie am besten den Spam-Schutz Ihres Handys. Damit machen Sie auf jeden Fall schon mal viel richtig, um sich zu schützen.
1: Ja, und das mit dem Spam-Schutz, das kann ich wirklich nur empfehlen. Ja. Wir hatten das Thema neulich erst, ja, also seitdem ich den habe, es ist unfassbar, wie wenig Anrufe ich da plötzlich nur noch bekomme. Also die Zahl der Fake-Anrufe ist da wirklich extrem gestiegen in den letzten Jahren. Frau Kittelmann, vielen, vielen Dank für Ihre Tipps und wir hören uns nächste Woche wieder.
3: Sehr gern, bis dann.
1: Tschüss.
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0: Franzin Jordi zusammen mit Bernhard Brink hier auf Radio Paloma, 100% deutscher Schlager. Wir haben es 5.46 Uhr heute am Donnerstag.
1: Aufgrund der Pegeltiefstände an Rhein und Co. wird es eine Niedrigwasserkonferenz geben. Mehr dazu ja gleich bei uns in den Radio Paloma Nachrichten um 6 Uhr.
0: Und was dieser 6. August für uns bereithält, das checken wir jetzt. Hier ist für Sie der Blick in die Sterne.
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3: Lassen Sie sich keine Geheimnisse entlocken. Heute besteht die Gefahr, dass Sie mehr sagen, als gut ist. Genau das könnten sich andere zunutze machen.
2: Stier.
3: Versuchen Sie heute, andere mit Ihrer Begeisterung für eine Idee anzustecken. Sie müssen möglicherweise mehrfach ansetzen, werden aber letztlich überzeugend wirken.
2: Zwillinge.
3: Sie haben heute immer wieder Gelegenheit, anderen Menschen Gutes zu tun. Verweigern Sie sich nicht, wenn man sie um einen Gefallen bittet, solange man sie nicht erpresst.
2: Krebs.
3: Im Umgang mit ihren Mitmenschen kann es heute immer wieder Reibereien geben. Verschleppen Sie Streit nicht. Bemühen Sie sich um eine sofortige, gütliche Klärung.
2: Löwe.
3: Sie dürfen heute mit der Förderung durch einflussreichere Menschen rechnen. Gehen Sie aus sich heraus und reden Sie über Ihre Vorstellungen und Ziele.
2: Jungfrau.
3: Heute sind Sie recht angreifbar. Gehen Sie Menschen, die Sie herausfordern oder mit Ihnen streiten wollen, deshalb besser aus dem Weg.
2: Waage.
3: Lassen Sie sich heute mehr von Ihren Gedanken leiten als von Ihren Gefühlen. Ein Gespräch im Laufe des Tages könnte Ihnen dabei eine wichtige neue Erkenntnis bringen.
2: Skorpion.
3: Der Verstand handelt meist anders, als die Gefühle es wollen. Doch bei Ihnen ist es heute genau umgekehrt. Der Verstand kommt gar nicht erst zum Einsatz, sondern Sie lassen Ihren Gefühlen freien Lauf.
2: Schütze.
3: Ihr kreativer Einfluss kann für Ihr Vorhaben sehr von Nutzen sein. Wenn Sie sich heute richtig ins Zeug legen, ist der Erfolg schon fast garantiert.
2: Steinbock.
3: Sie werden von allen Seiten in Ihrer Entwicklung unterstützt. Sie arbeiten viel und sind derzeit sehr eingespannt. Suchen Sie sich zum Feierabend ein ruhiges Plätzchen und entspannen Sie.
2: Wassermann.
3: Ausreden ziehen bei Ihnen heute nicht. Sie erwarten von allen vollen Einsatz. Stellen Sie sich aber die Frage, ob Sie auch immer dazu bereit sind, das zu geben, was Sie fordern.
2: Fische.
3: Sie ziehen Ihr Pflichtprogramm professionell durch, auch wenn es immer Nörgler gibt. Seien Sie ruhig etwas offener. Damit bringen Sie den Alltag und auch sich selbst herrlich in Schwung.
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1: Ich bin Babette Büchner. Bundesinnenminister Alexander Dobrindt hält den Vorfall mit einer Sprengstoffdrohne am Flughafen Leipzig-Halle für einen Anschlag, der auf hochprofessionelle Täter zurückgeht. Dabei schließt er auch fremde Mächte als Drahtzieher nicht aus, sagte Dobrindt am Abend.
2: Das heißt, bei professioneller Technik muss man davon ausgehen, dass möglicherweise der und die Täter auch die Abwehrmaßnahmen bereits kennen und darauf aufbauend Technologien verwenden, die durch bestehende Abwehrtechnik nicht identifiziert werden kann.
1: Man müsse jetzt in alle Richtungen ermitteln, so Dobrindt. Das extreme Niedrigwasser in vielen großen deutschen Flüssen ist heute Thema bei einem Treffen von Wirtschaftsverbänden mit dem neuen Bundesverkehrsminister Steffen Bilger. Wegen der niedrigen Wasserstände am Rhein und auf anderen Wasserstraßen können Transportschiffe nur noch sehr wenig Ladung aufnehmen, damit sie nicht auf Grund laufen. Sie müssen deshalb häufiger fahren, was mehr Kosten bedeutet. Der Mordprozess um den Autoanschlag auf eine Demonstration in München geht heute zu Ende. Der Angeklagte war im Februar mit einem Auto in eine Demo der Gewerkschaft Verdi gefahren. Dabei tötete er eine Mutter und ihre 2-jährige Tochter und verletzte mehrere Menschen.
3: Die Verteidigung fordert höchstens 15 Jahre Haft und die Unterbringung in einer psychiatrischen Klinik und begründet das unter anderem damit, dass der Angeklagte aus ihrer Sicht an Schizophrenie leide. Ein Gutachter hatte das ausgeschlossen. Der 25-jährige Angeklagte nutzte zwar das letzte Wort, bedankte sich beim Gericht. Eine Erklärung für den mutmaßlich islamistisch motivierten Anschlag lieferte er aber nicht. Die Bundesanwaltschaft fordert lebenslange Haft und die Feststellung der besonderen Schwere der Schuld. Damit wäre eine Entlassung nach 15 Jahren nicht möglich. Aus München, Oliver Urbanke.
1: Immer mehr Menschen werden Opfer von Betrügern, die sich als Polizisten ausgeben. Der Schaden aus solchen Delikten ist zuletzt deutlich gestiegen, meldet das BKA. Vergangenes Jahr betrug der Schaden in der Kategorie falscher Polizist demnach fast 50 Millionen Euro. Im Vorjahr waren es rund 30 Millionen Euro. Die Zahl der erfassten Fälle stieg von rund 3.900 auf rund 4.600. Das Wetter, die aktuelle Vorhersage des Deutschen Wetterdienstes. Nach den schweren Unwettern in den vergangenen Tagen entspannt sich die Wetterlage. Die Temperaturen erreichen heute in der Nordwesthälfte maximal 21 bis 26 Grad. In den anderen Landesteilen kann es bei 25 bis 31 Grad deutlich wärmer werden. Dabei ist es überwiegend sonnig. Nur noch vereinzelt muss an den Alpen mit Gewittern gerechnet werden.
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4: Einen schönen guten Morgen. Wir haben es 6:03. Wir starten rein in den neuen Tag heute am Donnerstag.
5: So, und das sind ja jetzt quasi die letzten freien Tage, die die Schülerinnen und Schüler hier bei uns in Deutschland genießen. Zumindest einige. Denn nächste Woche geht ja schon in den ersten Bundesländern die Schule wieder los.
4: In den ersten drei.
5: Richtig. Und das heißt, auch die Einschulungen stehen an. Wir kümmern uns ja in dieser Woche so ein bisschen um den Schulstart. Und da ist natürlich auch eine ganz, ganz große Frage, die im Raum steht. Stefan, die richte ich direkt mal an dich. Konntest du denn schon lesen und rechnen, bevor du in die Schule gekommen bist?
6: Das weiß ich doch jetzt nicht mehr. Keine
5: also
6: Ahnung.
5: Lesen glaube ich schon mal nicht. Nee, also ich konnte es auch nicht, aber bei mir gab es tatsächlich in der Grundschule einige Kinder, die das schon konnten. Und das kann natürlich auch so ein bisschen Druck aufbauen. Ne? Ja, was ein Kind wirklich können sollte, bevor es in die Schule kommt und ob man sich da Druck machen muss oder nicht, das klären wir gleich hier bei uns nach Benzucker. Und jetzt Dreves Cordalis Petri.
4: Hier ist ein Bett im Kornfeld. Schönen guten Morgen.

0: Ben Zucker, was für eine geile Zeit hier am Donnerstagmorgen auf Radio Paloma, 100% deutscher Schlager. Schönen guten Morgen,
1: guten Morgen.
0: Wir haben es damit 10 nach 6.
1: Ja, der Schulanfang, der naht. Nächste Woche starten Rheinland-Pfalz, das Saarland und Hessen in ein neues Schuljahr und eine Woche später folgen dann weitere 6 Bundesländer.
0: Ja, in dieser Woche blicken wir auf den Schulstart und heute schauen wir mal auf die Erstklässler. Was müssen die jetzt eigentlich schon können? Lesen, schreiben, rechnen?
1: Ja, viele angehende Erstklässler sind ja stolz, dass sie schon ihren Namen schreiben können oder ein bisschen rechnen können. Andere Eltern kommen da aber vielleicht ins Grübeln. Sollte mein Kind denn vielleicht vor der Schule da schon einiges können oder vielleicht auch nicht? Wir sprechen drüber mit Ronny Thorau aus der Radio Paloma Redaktion. Der hat ein paar Tipps, was wirklich nötig und gut für die Kinder ist.
2: Jawohl.
1: Guten Morgen, Ronny.
2: Morgen. Ja, guten Morgen.
1: So, du bist ja selber Papa von 2 Jungs. Wie viel Lernen vor der Schule ist denn tatsächlich eine gute Idee?
2: Ja, also erstmal gilt, ein Kind kann eigentlich nicht zu viel Vorwissen mit in die Schule bringen. Also wenn das Kind wissbegierig ist vor der Schule, dann ruhig alles beantworten. Oder wenn es gern rechnen möchte oder lesen, lernen, prima. Sollte man als Eltern unterstützen. Mhm. Eine Ausnahme sehen manche Experten: Schreiben. Mal so seinen Namen schreiben ist okay, aber wenn Kinder schon regelmäßig schreiben und dabei so eine eigene Art schon zu schreiben entwickeln, quasi eine eigene Handschrift, die aber vielleicht nicht der Schreibweise dann in der Schule entspricht, dann sagen die Experten, müssten sie umlernen und das sei oft mühsamer als was neu zu lernen.
1: Ach krass.
0: Ja, also beim Schreiben lieber etwas warten, aber sonst, was fördert denn besonders gut? Also Vorlesen wahrscheinlich, das hört man ja immer wieder.
2: Ja, regelmäßiges Vorlesen ist super, weil das Kind da unter anderem auch nebenbei ein Verständnis für Sprache entwickelt. Vielleicht auch schon zu Worten bestimmte Symbole oder Buchstaben verknüpft. Mhm. Ansonsten empfehlen Experten vor allem, Dinge in den Alltag einzubauen. Also zum Beispiel rechnen, keine Arbeitsblätter oder sowas vorlegen, erst recht keine Pflicht oder Druck draus machen, aber zum Beispiel Würfelspiele oder Tischdecken und das Kind bewusst für 4 Personen, 4 Teller, 4 Gabeln und so weiter zählen und verteilen lassen. Mhm. Also ohne Druck, eher spielerisch.
1: Okay, ja, damit man das quasi so schon so ein bisschen begreift, was auch die Zahlen bedeuten. Mhm. Jetzt ist ja aber in der Schule nicht nur Rechnen, Lesen, Schreiben angesagt. Was kann man denn seinem Kind dann noch Gutes tun? Wie kann man sein Kind vorbereiten?
2: Ja, ganz wichtiger Punkt. Experten sagen, die sozialen Kompetenzen sind für Kinder viel entscheidender, um in der Schule zurechtzukommen. Also zum Beispiel sich in einer Gruppe zurechtfinden oder auch mal warten können, Frust aushalten oder sich auch was zu trauen, Fragen zu stellen oder was selbstständig zu machen. Deshalb helfen zum Beispiel viele Kontakte zu anderen Kindern vor der Schule und so Dinge wie mal das Kind alleine zum Bäcker gehen und was kaufen zu lassen. Mhm. Das gibt so einen Boost an Selbstvertrauen, der in der Schule super nützlich sein kann.
0: Okay, also haben wir heute Morgen wieder was dazugelernt.
1: Definitiv, ein paar Tage sind ja noch Zeit. Ne? Also kann man da vielleicht schon mal so ein bisschen anfangen, die Kids und vielleicht auch sich selber vorzubereiten. Ich meine, für die Eltern ist das ja auch mal eine aufregende Sache.
0: Oh ja. Wie war das eigentlich für dich damals, Nora? Erster Schultag, beziehungsweise worauf hast du dich am meisten gefreut?
1: Oh, das weiß ich gar nicht mehr. Bei mir war es jedenfalls so, dass ich die Lesefibel aus Versehen auswendig gelernt hatte.
0: Aha.
1: Hat aber keiner gemerkt, bis ich dann die Schule gewechselt habe. Und da gab es eine andere Lesefibel.
0: Oh.
1: Und dann hat man es doch gemerkt.
0: Ah, ja,
1: schade.
0: Ja,
1: aber heute kann ich lesen, Stefan.
0: Ja, ich weiß. Ich weiß. Sehr, sehr gut sogar, ja.
1: Besser als manch andere Leute hier im Raum. Oh, wir sind alleine, wir zwei.
0: Sag jetzt gar nichts mehr dazu.
1: Besser ist es.
0: So, kurzer Blick auf die Uhr. Wir haben 6:13. Einen schönen guten Morgen.
1: Guten Morgen. Ja, schon vor einigen Monaten hat ja Olaf der Flipper angekündigt, dass im September seine Autobiografie rauskommen wird. Und jetzt geht das Buch in den Druck. Mehr dazu gleich bei uns in den Radio Paloma Stanius.
0: Wir bringen Sie immer näher an die Stars. Und lesen kann ich auch, Nora. Hier kommt Frank Lukas, steht hier auf unserer Playlist.
1: Gut.
0: Hier ist Schachmatt.
1: Doll.
0: Guten Morgen.
1: Doll.

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0: Claudia Jung und nur mit dir hier auf Radio Paloma, 100% deutscher Schlager. Schönen guten Morgen heute am Donnerstag. Kurzer Blick auf die Uhr, wir haben es damit 6.20 Uhr.
1: So, wenn wir so in den Himmel hochgucken, dann ist das immer gar nicht zu glauben, aber da oben gerade so in der Erdumlaufbahn, da ist so richtig, richtig viel Schrott, sage ich mal. Ne? Also, naja, wir haben die Satelliten, die sowieso rumkreisen und dann gibt es da einfach wahnsinnig viel Weltraumschrott. Passiert einfach, wenn Raketen mal hochgeschossen werden, ne? Dann werden ja auch Teile abgestoßen. Mhm. So zum Beispiel von einer Falcon X-Rakete aus der Firma SpaceX von Elon Musk. Die hatte letztes Jahr quasi eine Mission gestartet und hat da eine Stufe abgestoßen. Und diese Stufe, die rollierte quasi so oben im Weltall rum und driftete dann aber irgendwann ab und ist wohl gestern auf dem Mond eingeschlagen.
2: Oh.
1: Ist nichts weiter passiert, aber ich sag mal so, ne, Elon Musk, der will ja unbedingt zum Mars. Ich meine, den ersten Schritt hat er geschafft. Auf dem Mond ist er jetzt ja quasi
0: so
1: schon verewigt.
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0: Und heute Morgen geht es um Olaf den Flipper.
5: So was hat man noch nie gesehen. Das ist Weltklasse.
0: Ja, schon vor einigen Monaten hat Olaf der Flipper ja angekündigt, dass er eine Autobiografie rausbringen wird. Ne?
1: Genau, zusammen mit seiner Tochter Pia Marlow blickt er darin zurück auf seine Karriere und natürlich auch auf sein Privatleben. Und jetzt ist die Biografie komplett fertig und soll am Montag tatsächlich in den Druck gehen, wie Olaf verrät.
6: Hallo liebe Freunde, hier ist der Olaf, euer Flipper. Genau zur Tour, also im nächsten Monat, kommt natürlich auch ein Buch in den Handel. Und das habe ich natürlich an der Tour dabei. Und das heißt ganz einfach, meine Tochter fragt mich, Papa, erzähl doch mal. Und ich erzähle mein ganzes Leben. Also, das Buch kommt zur Tour. Bye bye, der Olaf, euer Flipper.
1: Ja, und das ist natürlich super praktisch für alle Fans, weil dann kann man sich quasi bei der Tour das Buch direkt signieren lassen.
0: So sieht's aus, ja. 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
1: Weltklasse.
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0: Joey Heindle hier auf Radio Paloma, 100% deutscher Schlager zum Start in den Donnerstagmorgen. Wir haben 6.27 Uhr.
1: Aufgrund der Pegeltiefstände an Rhein und Co. wird es eine Niedrigwasserkonferenz geben. Mehr dazu hier gleich bei uns in den Radio Paloma.

0: auf hochprofessionelle Täter zurückgeht. Dabei schließt er auch fremde Mächte als Drahtzieher nicht aus, sagte Dobrindt am Abend.
1: Das heißt, bei professioneller Technik muss man davon ausgehen, dass möglicherweise der und die Täter auch die Abwehrmaßnahmen bereits kennen und darauf aufbauend Technologien verwenden, die durch bestehende Abwehrtechnik nicht identifiziert werden kann.
0: Man müsse jetzt in alle Richtungen ermitteln, so Dobrindt. Das extreme Niedrigwasser in vielen großen deutschen Flüssen ist heute Thema bei einem Treffen von Wirtschaftsverbänden mit dem neuen Bundesverkehrsminister Steffen Bilger. Wegen der niedrigen Wasserstände am Rhein und auf anderen Wasserstraßen können Transportschiffe nur noch sehr wenig Ladung aufnehmen, damit sie nicht auf Grund laufen. Sie müssen deshalb häufiger fahren, was mehr Kosten bedeutet. Der Mordprozess um den Autoanschlag auf einer Demonstration in München geht heute zu Ende. Der Angeklagte war im Februar mit einem Auto in eine Demo der Gewerkschaft Verdi gefahren. Dabei tötete er eine Mutter und ihre zweijährige Tochter und verletzte mehrere Menschen.
2: Die Verteidigung fordert höchstens 15 Jahre Haft und die Unterbringung in einer psychiatrischen Klinik und begründet das unter anderem damit, dass der Angeklagte aus ihrer Sicht an Schizophrenie leide. Ein Gutachter hatte das ausgeschlossen. Der 25-jährige Angeklagte nutzte zwar das letzte Wort, bedankte sich beim Gericht. Eine Erklärung für den mutmaßlich islamistisch motivierten Anschlag lieferte er aber nicht. Die Bundesanwaltschaft fordert lebenslange Haft und die Feststellung der besonderen Schwere der Schuld. Damit wäre eine Entlassung nach 15 Jahren nicht möglich. Aus München, Oliver Urbanke.
0: Immer mehr Menschen werden Opfer von Betrügern, die sich als Polizisten ausgeben. Der Schaden aus solchen Delikten ist zuletzt deutlich gestiegen, meldet das BKA. Vergangenes Jahr betrug der Schaden in der Kategorie falscher Polizist demnach fast 50 Millionen Euro. Im Vorjahr waren es rund 30 Millionen Euro. Die Zahl der erfassten Fälle stieg von rund 3.900 auf rund 4.600. Das Wetter, die aktuelle Vorhersage des Deutschen Wetterdienstes. Nach den schweren Unwettern in den vergangenen Tagen entspannt sich die Wetterlage. Die Temperaturen erreichen heute in der Nordwesthälfte maximal 21 bis 26 Grad. In den anderen Landesteilen kann es bei 25 bis 31 Grad deutlich wärmer werden. Dabei ist es überwiegend sonnig. Nur noch vereinzelt muss an den Alpen mit Gewittern gerechnet werden.
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4: Und das um 6.33 Uhr. Einen schönen guten Morgen heute
5: am Donnerstag. Schönen guten Morgen. So, und heute Morgen ist es auch wieder sehr, sehr warm. Wir haben uns schon dazu entschieden, alle Fenster zuzumachen und die Klimaanlagen anzumachen, weil es auch sehr, sehr feucht ist. Also hier in Berlin-Brandenburg hat es ordentlich geregnet. Ja. Und heute Morgen an der Bushaltestelle, ja, also ich meine, es ist wirklich sehr, sehr früh, wenn ich aus dem Haus gehe. Es ist kurz nach drei. Also eigentlich noch mitten in der Nacht. Ne? Ich stehe an der Bushaltestelle und wirklich mir ist die Brille beschlagen, weil es so feucht war. Ist, ne? Und dann habe ich mal in mein Handy geguckt, tatsächlich 91% Luftfeuchtigkeit. Ganz ehrlich, Stefan, es hätte noch ein bisschen Affengeschrei und eine Schlange gebraucht und ich hätte gedacht, ich bin im Dschungel.
4: Du, das kann ich dir hier auch machen. Mhm. Ja, hör mal, hier, ja, also, bitteschön. Ich meine, hier bei Radio Paloma ist es auch wie im Dschungel.

0: Assia de Saale und Sommernachtstänzer um 6.40 Uhr.
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0: Ja, und Donnerstag blicken wir natürlich immer ins Kino.
2: Genau.
0: Ja. In dieser Kinowoche ist für jeden was dabei.
2: Ja, für hoffnungslose Romantiker, für dich, ne, Horrorfans und für Kinder. Und was es im Einzelnen ist, das weiß unser Kinoexperte Thomas Bremser.
3: Alles klar, Fellfreunde. Egal, was uns in diesem Dschungel erwartet, wir sind bereit.
4: Die Welpen der Paw Patrol landen in ihrem dritten Kinoabenteuer auf einer geheimnisvollen Tropeninsel zusammen mit ihrem menschlichen Freund Ryder.
3: Die Dino-Insel, die gigantischste Entdeckung der Welt.
4: Dinosaurier aller Art leben auf der Insel, auf der auch der Erzfeind der Rettungshunde landet. Der sorgt unbeabsichtigt für eine Katastrophe.
5: Das ist ein Vulkan! Sie werden die Insel zerstören!
4: Paw Patrol, der Dino-Film mit neuer Musik der Backstreet Boys, ein Ferienmuss für viele Kinder.
6: Ich bin ein Bulldog und ich kann ja gar nicht schneller laufen.
7: Habt ihr heute den weirden Eismann gesehen?
8: Was meinst du mit weird?
7: Der war überall, als ob er mich verfolgen würde.
4: Horrorregisseur Eli Roth überschreitet gerne Grenzen. In seinem neuen Werk Ice Cream Man essen Kinder ein Eis und die Erwachsenen zahlen dafür mit ihrem Leben.
9: Was zur Hölle ist hier los?
10: Das ist nicht witzig.
4: Die Kinder in der idyllischen US-Kleinstadt Baylen Bay werden zu mörderischen Bestien.
11: Um Himmels Willen, was habt ihr getan?
4: Die Horrorhits Weapons und Terrifier scheinen Eli Roth inspiriert zu haben. Zu dem vielleicht blutigsten Film des Jahres. Ice Cream Man, freigegeben ab 18.
12: Dieses Eis ist teuflisch.
13: Wie jetzt? Du triffst irgendeinen reichen, weißen Typ. Er ist Italiener.
4: Wer es kitschig und seicht mag, ist bei der Romanze You, Me and Italy gut aufgehoben. Die New Yorker Haussitterin Anna lernt zufällig Matteo kennen, der sie zu sich nach Italien einlädt. In seiner Villa findet sie statt Matteo einen Ring.
13: Er legt einen Verlobungsring in eine Krimskrams-Schublade.
4: Matteos Mutter gegenüber gibt sie sich als Verlobte aus, verliebt sich dann aber in Matteos Cousin Michael.
14: Gabriella will, dass ich dir das Weingut zeige.
13: Wieso?
14: Weil du dort heiraten wirst?
4: You, Me and Italy ist eine typische Rom-Com vor der wunderschönen Kulisse der Toskana und mit einem attraktiven Pärchen.
13: Matteo, ich werde es dir erklären.
0: Na dann, viel Spaß im Kino.
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1: Charlene, du willst es doch auch hier auf Radio Paloma. 100% deutscher Schlager. Die neuen deutschen Schlager, die hören sich hier bei uns immer zuerst. Wir haben es gleich 7:10.
2: Der Bundesinnenminister Alexander Dobrindt hat den Drohnenvorfall am Flughafen Leipzig-Halle als Anschlagsversuch eingestuft. Mehr dazu hier gleich bei uns in den Radio Paloma Nachrichten um 7 Uhr.
1: Wir alle haben sie schon mal bekommen, irgendwelche Anrufe, die sich dann am Ende irgendwie als falsch oder halt als fake rausstellen.
2: Ja, erst gestern hatte ich wieder so einen computergenerierten Anruf, ja, angeblich ja von PayPal, ja.
1: Ja.
2: Da merkt man dann aber auch ziemlich schnell, dass das fake ist, ja. Aber dann gibt's ja noch die sogenannten Schockanrufe, Enkeltrickanrufe oder noch schlimmer, wenn falsche Polizisten anrufen.
1: Ja, das ist krass, ne? Der Schaden aus solchen Delikten ist zuletzt deutlich gestiegen, wie das Bundeskriminalamt mitteilt. Das gilt vor allem für die Kategorie falscher Polizist.
2: Ja, vergangenes Jahr betrug der Schaden 49,5 Millionen Euro.
1: Wahnsinn.
2: Im Vorjahr waren es 30,1 Millionen. Fiona Reinhardt aus der Radio Paloma Redaktion weiß mehr.
3: Über 4.600 Fälle von falschen Polizisten wurden im vergangenen Jahr gemeldet. Das sind 700 mehr als im Jahr zuvor. Die falschen Polizisten rufen ihre Opfer entweder an oder klingeln persönlich an der Haustür. Dann erfinden sie Geschichten, zum Beispiel über Einbrüche in der Nähe, und überzeugen ihre Opfer so davon, ihnen Bargeld, Schmuck oder andere Wertgegenstände zu geben. Auch mit Hilfe des Enkeltricks konnten Betrüger im vergangenen Jahr mehrere Millionen erbeuten. In diesem Bereich gab es im Vergleich zum Vorjahr zwar weniger Fälle, die Beute fiel aber höher aus.
1: Ja, und das Gruselige ist ja, dass ja wirklich keiner davor geschützt ist. Ne? Man sagt immer, naja, dass vielleicht Ältere darauf leichter reinfallen. Nein, also ich habe jetzt erst wieder von einem Fall gehört, ne? Junge Frau, zack, 500 Euro überwiesen, die Kohle ist weg. Also wirklich, man kann da nicht vorsichtig genug sein.
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1: Ich bin Babette Büchner. Der Vorfall mit einer Sprengstoffdrohne am Flughafen Leipzig-Halle war aus Sicht von Bundesinnenminister Alexander Dobrindt ein Anschlagsversuch. Nach seiner Einschätzung handele es sich um ein hybrides Anschlagsszenario, sagte Dobrindt am Abend.
2: Die Behörden sind alarmiert. Dass eine Drohne bewaffnet mit Sprengstoff sich hier auf einem Flughafengelände befinde, stelle eine neue Bedrohungslage dar, sagte Dobrindt. Die mutmaßlichen Drahtzieher sehe er nicht im Amateurbereich. Für ihn kämen eher staatliche Akteure in Frage. Der Innenminister spricht von fremden Mächten. Der Botschafter der Ukraine in Deutschland, Makeyev, wird da deutlicher. Er vermutet Russland hinter dem Drohnenvorfall, sagte er bei Welt TV. Diana Kramer, Nachrichtenredaktion.
1: Die an die Straße von Hormuz grenzenden Golfstaaten Iran und Oman verhandeln über die strategisch bedeutsame Meerenge zwischen beiden Ländern. Laut Teheran steht eine Einigung nun kurz bevor. Außenamtssprecher Ismail Bagai sagte, man habe sich auf geografische Koordinaten für die Passage geeinigt. Eine gemeinsame Erklärung sei so gut wie fertig. Das extreme Niedrigwasser in vielen großen deutschen Flüssen ist heute Thema bei einem Treffen von Wirtschaftsverbänden mit dem neuen Bundesverkehrsminister Steffen Bilger. Wegen der niedrigen Wasserstände können Transportschiffe nur noch sehr wenig Ladung aufnehmen, damit sie nicht auf Grund laufen. Sie müssen deshalb häufiger fahren, was mehr Kosten bedeutet. Und zum Sport. Die Führungsspitze des Fußball-Weltverbandes hat nach einer Notfallsitzung Einigkeit demonstriert. Die Riege um den schwer in die Kritik geratenen FIFA-Chef Gianni Infantino sicherte ihm uneingeschränkte Unterstützung zu. Die FIFA räumte allerdings auch Fehler ein.
3: Die Kritik am FIFA-Boss hält sich allerdings in Grenzen. Tenor, der hätte seine Pläne, WM-Rechte zu verkaufen, besser kommunizieren können. Selbst Vertraute, die noch zuvor heftig gegen Infantino gewettert hatten, sind nun wieder still. Dabei war bereits die Rede von der Infantino-Dämmerung. Die UEFA hatte mit dem WM-Boykott gedroht und nun vermuten Beobachter, könnte der FIFA-Chef tatsächlich im kommenden Jahr wiedergewählt werden. Claudia Wächter, Nachrichtenredaktion.
1: Im kommenden März stehen bei der FIFA die nächsten Präsidentenwahlen an. Das Wetter, die aktuelle Vorhersage des Deutschen Wetterdienstes. Nach den schweren Unwettern in den vergangenen Tagen entspannt sich die Wetterlage. Die Temperaturen erreichen heute in der Nordwesthälfte maximal 21 bis 26 Grad. In den anderen Landesteilen kann es bei 25 bis 31 Grad deutlich wärmer werden. Dabei ist es überwiegend sonnig. Nur noch vereinzelt muss an den Alpen mit Gewittern gerechnet werden.
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4: Und das um 3:07. Einen schönen guten Morgen heute am Donnerstag. 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

0: Sarah Zucker und Nie mehr allein hier auf Radio Paloma, 100% deutscher Schlager. Schönen guten Morgen heute am 6. August. Wir haben es damit 10 nach 7.
1: Ja, seit Tagen ist es ein riesengroßes Thema. Durch Rhein, Elbe und Donau, also durch die großen Flüsse hier bei uns in Deutschland, fließt so wenig Wasser wie selten. Auch Pflanzen und Bäume lechzen nach Feuchtigkeit, aber auch wir brauchen an diesen heißen Tagen besonders viel Flüssigkeit.
0: Ja, gefühlt ist es ja wirklich im Moment super trocken, ja, auch wenn es immer mal wieder Gewitter mit Starkregen gibt. Insgesamt ist es einfach viel zu trocken.
1: Ja, und wie trocken es aktuell wirklich ist und welche Folgen das für uns hat, das besprechen wir jetzt mit Thomas Bremser aus der Radio Paloma Redaktion. Einen schönen guten Morgen.
2: Guten Morgen.
1: So Thomas, diese Dürre, die ist omnipräsent dieses Jahr. Wie trocken ist es denn gerade tatsächlich und wie ungewöhnlich ist das zu dieser Jahreszeit?
2: Experten sprechen von einer extremen Dürre und das schon sehr früh. Die Lage sei eher im Spätsommer oder Herbst zu erwarten. Besonders betroffen ist der Süden. Beim Dürremonitor färbt sich der seit 2 Wochen immer tiefer rot. Heißt, die tiefen Bodenschichten haben immer weniger Wasser. Auch das Gebiet in der Schweiz, wo der Rhein entspringt, ist betroffen. Das macht sich an den Pegeln von Rhein und Donau bemerkbar. Die haben extremes Niedrigwasser gerade.
1: Ja, ich meine, deswegen soll es ja heute auch die Niedrigwasserkonferenz geben. Aber Stefan hat es ja eingangs gesagt, wir haben ja eigentlich immer mal wieder Starkregen. Also wieso haben die Flüsse so wenig Wasser?
2: Hat mehrere Gründe. Es regnet aktuell zu wenig und ist sehr heiß. Also es kommt auf der einen Seite wenig Wasser rein und es verdunstet auf der anderen Seite viel. Und schon der Frühling war außergewöhnlich trocken. Darum sind die Grundwasserspeicher nicht so voll wie sonst. Und auch der trockene Winter macht sich jetzt bemerkbar. Denn normalerweise schmilzt der Schnee bis in den Sommer hinein und fließt als Wasser in den Bodensee zum Beispiel. Doch der ist auch relativ leer schon seit Wochen.
0: Okay, gucken wir nochmal auf die aktuelle Situation. Wie kritisch ist denn die Lage und welche Folgen hat das jetzt?
2: Die Lage ist durchaus kritisch, sagen Experten. Denn die Natur leidet stark. Kleingewässer und Randbereiche von Flüssen trocknen aus. Das sind wichtige Ökosysteme, auch für Tiere wie Frösche, Insekten oder Biber. Kritisch ist es aber auch für die Wirtschaft. Am Rhein können Tank- und Binnenschiffe teils nur noch zu einem Fünftel beladen werden. Es müssen also deutlich mehr Schiffe eingesetzt werden und das macht den Transport teuer. Und letztlich vielleicht auch Produkte wie Benzin, Baustoffe oder Getreide.
1: Ja, ja, das ist dann bei uns im Portemonnaie tatsächlich auch spürbar. Wie sieht es denn eigentlich aus mit unserem Trinkwasser? Müssen wir uns da Sorgen machen?
0: Ist das noch sicher?
2: Generell gilt Deutschland als wasserreiches Land. Wir haben also gute Reserven im Grundwasser. Deshalb ist die Trinkwasserversorgung noch sicher. Aber es gibt lokal durchaus auch mal Engpässe. Deshalb verbot kürzlich die Stadt München, private Pools zu befüllen oder den Rasen zu sprengen. Umweltminister Schneider sagte dem Spiegel, dass wir künftig auch in Deutschland ernsthafte Konflikte um Wasser haben werden.
0: So, und da gibt es ja heute auch die Niedrigwasserkonferenz. Wie kann denn da die Politik jetzt quasi weiterhelfen?
2: Die Politik kann kurzfristig helfen, die Kosten des Niedrigwassers zu senken, indem sie etwa mehr Transporte auf die Bahn verlegt, wichtige Güter zuerst fahren lässt und Unternehmen früh über niedrige Pegel informiert. Aber diese extreme und frühere Dürre wird sich die kommenden Jahre vermutlich wiederholen durch den Klimawandel. Deshalb fordern Experten langfristig, dass Regenwasser besser im Boden bleibt. Zum Beispiel durch mehr Grünflächen, weniger versiegelte Flächen und bessere Speicher für Wasser. So können Flüsse und Städte in Trockenzeiten besser geschützt werden.
1: Ja, und Thomas hat es ja gesagt, also wir in Deutschland sind ja eigentlich sehr verwöhnt, was Wasser angeht. Und ich habe ja letztes Jahr in Namibia Urlaub gemacht, ist ja ein Wüstenland. Und da habe ich tatsächlich auch einiges gelernt, so im Umgang mit Wasser. Da steht zum Beispiel, in jeder Dusche steht ein Eimer. Und wir waren erst mal so, hä, was soll denn jetzt dieser Eimer hier?
0: Ja, wozu ist der?
1: Der ist einfach dafür da, dass Wasser quasi während du duscht mit aufgefangen wird, womit du dann nachher gießen kannst oder, keine Ahnung, die Toilette benutzen kannst.
0: Sehr
1: und das
0: schlau.
1: Stimmt, es fließt einfach Wasser in die Leitung weg und du denkst, ja, okay, das hätte ich auch noch anderweitig benutzen können.
0: Machst du es jetzt zu Hause auch?
1: Nee, da habe ich es tatsächlich noch nicht gemacht. Na, noch nicht. Aber ja, aber Freunde haben mir erzählt, sie haben es tatsächlich im Spanienurlaub auch schon erlebt. Die haben ja auch großes Wasserproblem. Ne? Also ja, kann ja jeder vielleicht so ein bisschen mal gucken zu Hause.
0: Wahrscheinlich immer öfter jetzt sehen. Ne?
1: Denke ich auch, ja.
0: So, kurzer Blick auf die Uhr. Wir haben es damit 7 Uhr und 14 Minuten. Einen schönen guten Morgen.
1: Guten Morgen.
0: Ja, es geht auf in den neuen Tag heute am 6. August.
1: So, und 10 Jahre ist es jetzt her, dass Andreas Gabalier sein legendäres MTV Unplugged-Konzert gegeben hat. Und dieses Jubiläum wird natürlich angemessen gefeiert mit einem neuen Album. Und was uns darauf erwartet, das erfahren Sie gleich hier bei uns in den Radio Paloma Star News.
0: Wir bringen Sie immer näher an die Stars. Schönen guten Morgen jetzt mit den Flippers.

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0: Neue Musik von Pia Sophie, ein Kuss ohne Liebe hier auf Radio Paloma, 100% deutscher Schlager. Bei uns hören Sie die neuen deutschen Schlagerhits immer zuerst. Schönen guten Morgen.
1: Guten Morgen.
0: Wir haben es damit 7.20 Uhr.
1: Wir sind mitten im Sommer und was darf im Sommer nicht fehlen? Na klar, Sonne und so, ne? Aber Musik. Ein Sommer ohne Musik ist kein richtiger Sommer.
0: Das stimmt.
1: Und genau deswegen kürt das Marktforschungsunternehmen GfK auch schon heute den offiziellen Sommerhit des Jahres 2026.
0: Na, ich bin schon sehr gespannt, welcher Song es wird, ja. Wobei, es wird wahrscheinlich kein Schlager werden, sondern irgendeine Pop-Nummer, ja, oder irgendeine Deutsch-Pop-Nummer, Deutsch-Rap-Nummer vielleicht auch, ja. Wir haben uns mal auf der Straße umgehört, was denn für Sie der Lieblingssommerhit aller Zeiten ist.
2: Everybody Loves the Sunshine von Roy, weiß nicht mehr, wie er heißt. Es gibt gute Vibes, Everybody Loves the Sunshine.
3: Summertime Sadness. Weil das bringt die Sommerstimmung wieder zurück.
4: Red Hot Chili Peppers, Can't Stop, geht immer. Ganzes Jahr.
5: Der neue Song von Shakira von der WM, Dai Dai. Der vibe gut, wenn man im Auto unterwegs ist, Sonne scheint. Ich finde der vibe ganz gut.
6: Paschanam, Sommergewitter. Das ist perfekt einfach. Ich habe so ein Gefühl, ich bin im Auto, ich fahre gerade in den Urlaub. In Deutschland kennt man das ja, dass abends dann immer auch Sommergewitter gibt. Das passt einfach zum Sommer in Deutschland.
7: Fett im Kornfeld von Jürgen Drews. Das ist mein Sommersong 2026. Ich liebe ihn einfach. Das bringt mir gute Laune.
1: Ja, also ein Fett im Kornfeld, muss ich auch ganz ehrlich sagen, ist wirklich, also es ist, hat einen Grund, warum dieser Song so erfolgreich ist.
0: Ja.
1: Aber ich muss sagen, ich habe einen ganz anderen Sommerhit. Und zwar muss ich da immer an den Sommer 1998 denken. Ja. Meine Mutti, die hat morgens immer das Radio angemacht. Jetzt muss ich mal Fremdwerbung machen für einen anderen Radiosender in Hessen. Und da habe ich dieses Lied morgens immer gehört. Und da wusste ich A, ich will zum Radio. Und B, das wird der Sommerhit des Jahres. Und was war's? 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
0: Und heute Morgen geht es um Andreas Gabalier.
12: Ich signaliert für die und dann fragst du mich, ob's mit mir tanzen kann. Ich glaube, ich stehe auf die.
0: Ja, 10 Jahre ist es jetzt her, dass Andreas Gabalier sein legendäres MTV Unplugged-Konzert gegeben hat. Mhm. Und um dieses Jubiläum angemessen zu feiern, wird es ein neues Album geben.
1: Genau, wir haben ja schon über dieses Album gesprochen. Wir wissen auch schon ein bisschen was, ne? Es heißt Handwerk, 10 Jahre Unplugged. Erscheint am 28. August und es markiert so ein bisschen eine Rückkehr zum Ursprung nach einer ganz bewussten Auszeit, die sich Andreas ja genommen hat und enthält handgemachte Songs, darunter aufwendige Neueinspielungen von Songs, die wir schon kennen. Es gibt neue Songs und 2 besondere Duette. Zumindest stand jetzt. Eins kennen wir schon, das ist der Song mit Pietro Basile, Una Canzone per te. Und zum anderen wird es auch einen Song mit ESC-Legende Johnny Logan geben. Andreas war ja vor einiger Zeit mal in Nashville, der ein oder andere kann sich dran erinnern. Und der neue Song mit Johnny, der klingt auch ziemlich nach Country und Wildem Westen. Hören Sie mal. Klingt gut. Whiskey and Wine heißt das Lied, aber wann es offiziell erscheint, ist nicht bekannt.
0: Naja, aber jetzt am Wochenende wird ja die Giovanni Zarella Show aufgezeichnet. Mhm. Ne? Also gut möglich, dass die beiden da den Song vielleicht ja auch präsentieren. Ne?
1: Ja, davon kann man fast ausgehen, denn die Show wird ja am 29. August ausgestrahlt. Am 28. kommt das Album, also ich bin mir da fast sicher.
0: Sehr gut passen.
1: Ja.
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0: Christian Leis, als Sie gegen hier auf Radio Paloma 100% Deutscher Schlager am Donnerstagmorgen. Wir haben 7.28 Uhr.
1: Der Bundesinnenminister hat den Drohnenvorfall am Flughafen Leipzig-Halle als Anschlagsversuch eingestuft. Mehr dazu hier gleich bei uns in den Radio Paloma Nachrichten um 7:30 Uhr.

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1: Ich bin Babette Büchner. Der Vorfall mit einer Sprengstoffdrohne am Flughafen Leipzig-Halle war aus Sicht von Bundesinnenminister Alexander Dobrindt ein Anschlagsversuch. Nach seiner Einschätzung handele es sich um ein hybrides Anschlagsszenario, sagte Dobrindt am Abend.
2: Die Behörden sind alarmiert. Dass eine Drohne bewaffnet mit Sprengstoff sich hier auf einem Flughafengelände befinde, stelle eine neue Bedrohungslage dar, sagte Dobrindt. Die mutmaßlichen Drahtzieher sehe er nicht im Amateurbereich. Für ihn kämen eher staatliche Akteure in Frage. Der Innenminister spricht von fremden Mächten. Der Botschafter der Ukraine in Deutschland, Makeyev, wird da deutlicher. Er vermutet Russland hinter dem Drohnenvorfall, sagte er bei Welt TV. Diana Kramer, Nachrichtenredaktion.
1: Die an die Straße von Hormuz grenzenden Golfstaaten Iran und Oman verhandeln über die strategisch bedeutsame Meerenge zwischen beiden Ländern. Laut Teheran steht eine Einigung nun kurz bevor. Außenamtssprecher Ismail Bagai sagte, man habe sich auf geografische Koordinaten für die Passage geeinigt. Eine gemeinsame Erklärung sei so gut wie fertig. Das extreme Niedrigwasser in vielen großen deutschen Flüssen ist heute Thema bei einem Treffen von Wirtschaftsverbänden mit dem neuen Bundesverkehrsminister Steffen Bilger. Wegen der niedrigen Wasserstände können Transportschiffe nur noch sehr wenig Ladung aufnehmen, damit sie nicht auf Grund laufen. Sie müssen deshalb häufiger fahren, was mehr Kosten bedeutet. Und zum Sport. Die Führungsspitze des Fußball-Weltverbandes hat nach einer Notfallsitzung Einigkeit demonstriert. Die Riege um den schwer in die Kritik geratenen FIFA-Chef Gianni Infantino sicherte ihm uneingeschränkte Unterstützung zu. Die FIFA räumte allerdings auch Fehler ein.
3: Die Kritik am FIFA-Boss hält sich allerdings in Grenzen. Tenor, der hätte seine Pläne, WM-Rechte zu verkaufen, besser kommunizieren können. Selbstvertraute, die noch zuvor heftig gegen Infantino gewettert hatten, sind nun wieder still. Dabei war bereits die Rede von der Infantino-Dämmerung. Die UEFA hatte mit dem WM-Boykott gedroht und nun vermuten Beobachter, könnte der FIFA-Chef tatsächlich im kommenden Jahr wiedergewählt werden. Claudia Wächter, Nachrichtenredaktion.
1: Im kommenden März stehen bei der FIFA die nächsten Präsidentenwahlen an. Das Wetter, die aktuelle Vorhersage des Deutschen Wetterdienstes. Nach den schweren Unwettern in den vergangenen Tagen entspannt sich die Wetterlage. Die Temperaturen erreichen heute in der Nordwesthälfte maximal 21 bis 26 Grad. In den anderen Landesteilen kann es bei 25 bis 31 Grad deutlich wärmer werden. Dabei ist es überwiegend sonnig. Nur noch vereinzelt muss an den Alpen mit Gewittern gerechnet werden.
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4: 7.34 Uhr, einen schönen guten Morgen. Morsche. Wir starten durch in den neuen Tag am Donnerstag, am 6. August. Jubiläumswoche hier bei uns beiden.
5: Für uns beiden Mäuse hier.
4: 10 Jahre die Radio Paloma Muntermacher, absoluter Wahnsinn. Mhm.
5: Ja? Also die Muntermacher mit Stefan und Nora, muss man ja dazu sagen.
4: Ja, schon ein bisschen länger.
5: Ja, Stefan ist schon länger an Bord.

0: genau vor 10 Jahren bin ich dann hier quasi mit dazu gestoßen. Und ja, das wollen wir natürlich feiern. Und zwar mit unserer Radio Paloma Muntermacher Tasse. Die gewinnen Sie jeden Morgen hier bei uns. Stefan trinkt auch jeden Morgen daraus. Das ist die Tasse. Wir haben auch schon eine E-Mail bekommen, dass die erste Tasse ist auch schon tatsächlich angekommen bei der lieben Gabi. Also liebe Grüße und lassen sich Ihr Kaffee schmecken. So, und Sie können die Tasse auch gewinnen. Wir testen so ein bisschen Ihr Muntermacherwissen. Nach 10 Jahren, da kennt man sich ja schon sehr, sehr gut. 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
1: Die nächste Tasse und die nächste Spielrunde gibt's somit nach Jürgen Drews und jetzt Nick P. Hier ist das Meer, der Wind und du.

0: Jürgen Drews hier auf Radio Paloma, 100% deutscher Schlager, wieder alles im Griff. Wir haben 7.43 Uhr.
1: Ja, auch heute an diesem Donnerstag jubeln wir und feiern wir 10 Jahre die Radio Paloma munter machen.
0: Ob du immer so jubelst, ist die ganz andere Frage.
1: Ja. Auf jeden Fall können Sie jubeln, denn es gibt die hochexklusive Radio Paloma Muntermacher-Tasse zu gewinnen hier bei uns. Ja, und die möchte heute Morgen Ronny aus Köstlin haben. Einen schönen guten Morgen nach Mecklenburg-Vorpommern.
0: Guten Morgen, Ronny.
2: Ja, guten Morgen.
0: So, wir haben ja gerade im Vorfeld schon so ein bisschen gescherzt, dass Sie die Tasse natürlich haben wollen, aber dazu sich auch nicht blamieren wollen. Ne?
2: So ist es.
0: Ja, also es ist ja eigentlich ganz einfach. Es gibt drei Fragen und Sie müssen aber nur zwei richtig beantworten. Und wenn ich mir die Fragen so angucke, also zwei von den drei sind auf jeden Fall wirklich
1: sehr einfach.
0: Sehr einfach.
1: Ronny, wie lange hören Sie uns denn schon?
2: Seit Anfang an.
0: Dann kennen Sie uns ja in- und auswendig. Ja.
2: Von morgens bis abends.
0: Na, dann kann doch gar nichts schief gehen, Ronny. Wollen wir es mal versuchen mit den Fragen?
2: Wollen wir mal hören, wollen wir mal schauen.
0: Ja, genau, okay. Genau. Na, dann legen wir mal mit der ersten Frage los. Sie sagen einfach Stefan oder Nora, je nachdem, was Sie glauben, auf wen das zutrifft.
1: Genau.
0: Und die erste Frage lautet wie folgt. Wer von uns trägt denn die stärkere Brille? Ist es der Stefan oder bin ich das?
2: Ich würde sagen Stefan.
1: Das ist vollkommen
0: blind
1: richtig.
0: Wie ein Maulwurf.
1: Ich sage immer zu Nora, wenn Nora sagt, oh, ich kann so schlecht sehen, dann denke ich immer, ja, du mit deiner 0,5 oder was ich irgendwie.
0: Ich habe mir mal den Spaß gemacht und die Brille vom Stefan versteckt. Ja. Und damals, es war eine blaue und habe die auf einen blauen Untergrund gelegt.
1: Ja, ich habe
0: den Spaß meines Lebens gehabt, sage ich Ihnen ganz ehrlich. Okay, also die erste Frage war schon mal richtig. Jawohl, so. Und das war die schwerste Frage, kann ich schon mal sagen. Jetzt kommen wir zur zweiten. Ronny. Wer von uns beiden hat denn keinen Führerschein?
1: Nora oder Stefan?
2: Nora?
1: Auch das ist vollkommen
0: richtig. Wie sie gezögert haben, das finde ich ganz toll süß, weil das hätte ja sein können, dass ich vielleicht noch einen Führerschein habe. Aber natürlich, ich habe keinen Führerschein.
1: Aber du willst ihn machen, ne?
0: Ich will ihn mal machen, aber das werde ich niemandem sagen, damit mich keiner unter Druck setzt und fragt, na, wie läuft denn jetzt? Also Ronny, zwei Fragen richtig beantwortet. Jawohl. Herzlichen Glückwunsch. So, Muntermacher-Tasse, lassen wir ihn zukommen.
1: Genau,
0: nee, der Stefan, der hat nicht nur einen Führerschein, der hat auch einen ganz massiven Bleifuß. Also das ist eine ganz schwere Krankheit, die der Stefan da hat.
2: Hätte ich jetzt nicht gedacht.
1: Hab halt schwere Füße.
0: Genau, du hast und ich habe schwere Knochen. Ja. Also Ronny, die Muntermacher-Tasse lassen wir Ihnen zukommen.
1: Genau.
0: Und genau.
1: Wir sagen vielen Dank fürs Einschalten, vielen Dank fürs Zuhören hier bei den Radio Paloma Muntermachern und natürlich auch generell bei Radio Paloma.
0: Genau, wenn Sie sagen, Sie sind seit Anfang an dabei, ist ja Wahnsinn.
2: Ja, und ich sag mal vielen lieben Dank, dass es euch gibt. Toller Sender, tolle Musik. Ich liebe euch.
0: Doch, Ronny, danke schön.
1: Vielen lieben Dank.
0: Ja, das ist immer schön. Wir sitzen ja hier immer nur zu zweit in unserem einsamen Kabuff, Und deswegen ist es immer schön, wenn man dann doch mal so ein bisschen was von draußen mitbekommt.
2: Ja, das ist schön.
0: Ronny, dann haben Sie eine schöne Woche. Gutes Durchstehen bei dieser schwülen Hitze. Und vielleicht bis ganz bald.
2: Macht weiter so. Danke.
0: Dankeschön. Tschüss.
1: Tschüss. Ja, und die nächste Tasse und die nächste Runde von unserem Quiz hier gibt's dann morgen früh.
0: Richtig.
1: Ne? Also um 7.40 Uhr ist es dann wieder soweit. Und wenn Sie sagen, ja, ich hätte auch gerne so eine Muntermacher-Tasse.
0: Ich kenne euch in- und auswendig.
1: Ja.
0: Na, dann machen Sie einfach mit. Anmeldung ist wie immer kostenlos auf radiopaloma.de.
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0: Andrea Berg. Nächstes Mal sag ich dann Nein hier auf Radio Paloma, 100% deutscher Schlager. Schönen guten Morgen am Donnerstag. Wir haben 7.54 Uhr.
1: Der Bundesinnenminister Alexander Dobrindt hat den Drohnenvorfall am Flughafen Leipzig-Halle als Anschlagsversuch eingestuft. Mehr dazu gibt's gleich hier bei uns in den Radio Paloma Nachrichten um 8.
0: Was dieser Donnerstag noch so alles für uns bereithält zum Start in den Tag, das erfahren wir jetzt beim Blick in die Sterne.
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3: Lassen Sie sich keine Geheimnisse entlocken. Heute besteht die Gefahr, dass Sie mehr sagen, als gut ist. Genau das könnten sich andere zunutze machen.
2: Stier.
3: Versuchen Sie heute, andere mit Ihrer Begeisterung für eine Idee anzustecken. Sie müssen möglicherweise mehrfach ansetzen, werden aber letztlich überzeugend wirken.
2: Zwillinge.
3: Sie haben heute immer wieder Gelegenheit, anderen Menschen Gutes zu tun. Verweigern Sie sich nicht, wenn man sie um einen Gefallen bittet, solange man sie nicht erpresst.
2: Krebs.
3: Im Umgang mit ihren Mitmenschen kann es heute immer wieder Reibereien geben. Verschleppen Sie Streit nicht. Bemühen Sie sich um eine sofortige, gütliche Klärung.
2: Löwe.
3: Sie dürfen heute mit der Förderung durch einflussreichere Menschen rechnen. Gehen Sie aus sich heraus und reden Sie über Ihre Vorstellungen und Ziele.
2: Jungfrau.
3: Heute sind Sie recht angreifbar. Gehen Sie Menschen, die Sie herausfordern oder mit Ihnen streiten wollen, deshalb besser aus dem Weg.
2: Waage.
3: Lassen Sie sich heute mehr von Ihren Gedanken leiten als von Ihren Gefühlen. Ein Gespräch im Laufe des Tages könnte Ihnen dabei eine wichtige neue Erkenntnis bringen.
2: Skorpion.
3: Der Verstand handelt meist anders, als die Gefühle es wollen. Doch bei Ihnen ist es heute genau umgekehrt. Der Verstand kommt gar nicht erst zum Einsatz, sondern Sie lassen Ihren Gefühlen freien Lauf.
2: Schütze.
3: Ihr kreativer Einfluss kann für Ihr Vorhaben sehr von Nutzen sein. Wenn Sie sich heute richtig ins Zeug legen, ist der Erfolg schon fast garantiert.
2: Steinbock.
3: Sie werden von allen Seiten in Ihrer Entwicklung unterstützt. Sie arbeiten viel und sind derzeit sehr eingespannt. Suchen Sie sich zum Feierabend ein ruhiges Plätzchen und entspannen Sie.
2: Wassermann.
3: Ausreden ziehen bei Ihnen heute nicht. Sie erwarten von allen vollen Einsatz. Stellen Sie sich aber die Frage, ob Sie auch immer dazu bereit sind, das zu geben, was Sie fordern.
2: Fische.
3: Sie ziehen Ihr Pflichtprogramm professionell durch, auch wenn es immer Nörgler gibt. Seien Sie ruhig etwas offener. Damit bringen Sie den Alltag und auch sich selbst herrlich in Schwung.
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1: Ich bin Babette Büchner. Bundesinnenminister Alexander Dobrindt geht von hochprofessionellen Tätern aus. Der Vorfall mit einer Sprengstoffdrohne am Flughafen Leipzig-Halle war aus seiner Sicht ein Anschlagsversuch. Man brauche dafür ein hohes Maß an Technikerfahrung und Erfahrung im Umgang mit Sprengstoff, sagte Dobrindt am Abend. Als Drahtzieher kämen auch fremde Mächte in Frage. Der Präsident des Münchner IFO-Instituts, Clemens Fuest, ist dafür, dass der ermäßigte Mehrwertsteuersatz von 7% abgeschafft wird. Er schlägt vor, alle Waren einheitlich mit 19% zu besteuern. Im Gegenzug sollten Haushalte mit geringen Einkommen jährliche Gutschriften vom Staat erhalten, sagte er der Bild-Zeitung.
2: Konkret will der IFO-Chef Gutscheine in Höhe von jährlich 360 Euro verteilen. Denn auch für Brot, Milch und Gemüse müssten Haushalte mit wenig Geld dann deutlich mehr zahlen. Allerdings für Mineralwasser zum Beispiel gilt im Moment noch der höhere Satz. Dieses Chaos, sagt der Ökonom, müsse abgeschafft werden. Und es gäbe einen weiteren Effekt. Der Staat würde dadurch mehr als 35 Milliarden Euro mehr einnehmen. Claudia Wächter, Nachrichtenredaktion.
1: Viele Menschen in Deutschland sind zu dick und zu bequem. Das bemängelt Kassenärztechef Andreas Gassen in der Neuen Osnabrücker Zeitung. Er fordert einen Neustart bei der Prävention.
3: KBV-Chef Gassen sieht den neuen Gesundheitsminister Carsten Linnemann in der Pflicht. Denn dass viele Deutsche dicker sind, mehr rauchen und weniger Sport treiben als andere Nationen, liege aus seiner Sicht oft an der Erziehung. Gassen fordert, viel stärker in Kitas und Schulen zu gehen, damit Kinder früh lernen, sich gesund zu ernähren, sich mehr zu bewegen und aus selbstzerstörerischen Konsummustern rauszukommen. Er fordert deshalb außerdem noch höhere Steuern und Preise für Tabak und Alkohol. Diana Kramer, Nachrichtenredaktion.
1: Und zum Sport. Die Spitze des Fußballweltverbands FIFA hat sich nach einer Notfallsitzung demonstrativ hinter ihren schwer in die Kritik geratenen Präsidenten Gianni Infantino gestellt. Sie sicherte ihm uneingeschränkte Unterstützung zu. Die FIFA räumte allerdings auch Fehler bei den umstrittenen Investorenplänen ein. Der Prozess hätte anders gehandhabt werden sollen, hieß es in einer Mitteilung. Das Wetter, die aktuelle Vorhersage des Deutschen Wetterdienstes. Nach den schweren Unwettern in den vergangenen Tagen entspannt sich die Wetterlage. Die Temperaturen erreichen heute in der Nordwesthälfte maximal 21 bis 26 Grad. In den anderen Landesteilen kann es bei 25 bis 31 Grad deutlich wärmer werden. Dabei ist es überwiegend sonnig. Nur noch vereinzelt muss an den Alpen mit Gewittern gerechnet werden.
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4: Und das um 3 nach 8. Einen schönen guten Morgen heute am Donnerstag. Wir starten durch in Richtung, ja,
5: fast schon Wochenende.
4: Und dann heißt es ab Montag wieder für die ersten Bundesländer, für die ersten Schulkinder.
5: Ja, das Schuljahr beginnt. Der Ernst des Lebens geht wieder los. Das war mal ganz besonders aufregend. Also gerade in der Schule nach 6 Wochen, ne, bis man dann die Leute, hat man dann wieder gesehen, dann haben die sich total verändert. Die Jungs, die vor den Sommerferien noch nicht so süß waren dann plötzlich total interessant. Aha. Kann mich da noch sehr gut dran erinnern. So, aber mal abgesehen von der Aufregung steht natürlich für die Erstklässlerinnen und Erstklässler auch der Start überhaupt in die Schullaufbahn an. Und manche können ja schon lesen, schreiben, rechnen. Manche Kinder können noch gar nichts. Ich konnte damals noch gar nichts. Ja, ob man das überhaupt braucht und was wirklich gut ist und was vielleicht auch nicht so gut ist, was Kinder können sollen, das klären wir gleich hier bei uns.
4: Ja, und zwar direkt nach Christine Stark und jetzt Pietro Basile. Hier ist Jana. Schönen guten Morgen.

0: Christin Stark und Barcelona hier auf Radio Paloma, 100% deutscher Schlager. Schönen guten Morgen,
1: guten Morgen.
0: Wir haben es damit 10 nach 8.
1: Ja, der Schulanfang, der naht. Nächste Woche starten Rheinland-Pfalz, das Saarland und Hessen in ein neues Schuljahr und eine Woche später folgen dann weitere 6 Bundesländer.
0: Ja, in dieser Woche blicken wir auf den Schulstart und heute schauen wir mal auf die Erstklässler. Was müssen die jetzt eigentlich schon können? Lesen, schreiben, rechnen?
1: Ja, viele angehende Erstklässler sind ja stolz, dass sie schon ihren Namen schreiben können oder ein bisschen rechnen können. Andere Eltern kommen da aber vielleicht ins Grübeln. Sollte mein Kind denn vielleicht vor der Schule da schon einiges können oder vielleicht auch nicht? Wir sprechen drüber mit Ronny Thorau aus der Radio Paloma Redaktion. Der hat ein paar Tipps, was wirklich nötig und gut für die Kinder ist.
2: Jawohl.
1: Guten Morgen, Ronny.
2: Morgen. Ja, guten Morgen.
1: So, du bist ja selber Papa von 2 Jungs. Wie viel Lernen vor der Schule ist denn tatsächlich eine gute Idee?
2: Also erstmal gilt, ein Kind kann eigentlich nicht zu viel Vorwissen mit in die Schule bringen. Also wenn das Kind wissbegierig ist vor der Schule, dann ruhig alles beantworten. Oder wenn es gern rechnen möchte oder lesen, lernen, prima. Sollte man als Eltern unterstützen. Mhm. Eine Ausnahme sehen manche Experten: Schreiben. Mal so seinen Namen schreiben ist okay, aber wenn Kinder schon regelmäßig schreiben und dabei so eine eigene Art schon zu schreiben entwickeln, quasi eine eigene Handschrift, die aber vielleicht nicht der Schreibweise dann in der Schule entspricht, dann sagen die Experten, müssten sie umlernen und das sei oft mühsamer als was neu zu lernen.
1: Ach krass.
0: Ja, also beim Schreiben lieber etwas warten, aber sonst, was fördert denn besonders gut? Also Vorlesen wahrscheinlich, das hört man ja immer wieder.
2: Ja, regelmäßiges Vorlesen ist super, weil das Kind da unter anderem auch nebenbei ein Verständnis für Sprache entwickelt. Vielleicht auch schon zu Worten bestimmte Symbole oder Buchstaben verknüpft. Mhm. Ansonsten empfehlen Experten vor allem, Dinge in den Alltag einzubauen. Also zum Beispiel rechnen, keine Arbeitsblätter oder sowas vorlegen, erst recht keine Pflicht oder Druck draus machen, aber zum Beispiel Würfelspiele oder Tischdecken und das Kind bewusst für 4 Personen, 4 Teller, 4 Gabeln und so weiter zählen und verteilen lassen. Mhm. Also ohne Druck eher spielerisch.
1: Okay, ja, damit man das quasi so schon so ein bisschen begreift, was auch die Zahlen bedeuten. Mhm. Jetzt ist ja aber in der Schule nicht nur Rechnen, Lesen, Schreiben angesagt. Was kann man denn seinem Kind dann noch Gutes tun? Wie kann man sein Kind vorbereiten?
2: Ja, ganz wichtiger Punkt. Experten sagen, die sozialen Kompetenzen sind für Kinder viel entscheidender, um in der Schule zurechtzukommen. Also zum Beispiel sich in einer Gruppe zurechtfinden oder auch mal warten können, Frust aushalten oder sich auch was zu trauen, Fragen zu stellen oder was selbstständig zu machen. Deshalb helfen zum Beispiel viele Kontakte zu anderen Kindern vor der Schule und so Dinge wie mal das Kind alleine zum Bäcker gehen und was kaufen zu lassen. Mhm. Das gibt so einen Boost an Selbstvertrauen, der in der Schule super nützlich sein kann.
0: Okay, also haben wir heute Morgen wieder was dazugelernt.
1: Definitiv, ein paar Tage sind ja noch Zeit. Ne? Also kann man da vielleicht schon mal so ein bisschen anfangen, die Kids und vielleicht auch sich selber vorzubereiten. Ich meine, für die Eltern ist das ja auch mal eine aufregende Sache.
0: Oh ja. Na, ich fand ja irgendwie an der ersten Klasse am schönsten tatsächlich die Einschulung, da mit der Zuckertüte. Ja? Mhm. Gab ja nicht nur eine.
1: Ist es so? Du verwöhntest. Naja, ich sag jetzt nichts, gell, Stefan?
0: Ja. Eine große.
1: Ich kann mir das schon vorstellen, von deinen Großeltern noch und deine Eltern. Ja. Deine Schwester hat bestimmt auch was gemacht. Ja, Stefan, ich sehe das doch an dem Grinsen. Süßigkeitensatz für den Goldjungen.
0: Ja. Wir haben 8:13. Schönen guten Morgen.
1: Guten Morgen. So, im September, da startet sie die Tour von Olaf dem Flipper und auch seine Autobiografie erscheint. Und die geht jetzt in den Druck. Mehr dazu gleich bei uns in den Radio Paloma Star News.
0: 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Schönen guten Morgen jetzt mit Norman Langen. Daily.

0: Wolfgang Petri und Scheißegal hier auf Radio Paloma, 100% deutscher Schlager. Schönen guten Morgen
1: heute.
0: Am Mittwoch. Wir haben es 20 nach 8. Ja, wir sind mitten im Hochsommer und wir verlängern den Sommer für Sie.
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0: Und heute Morgen geht es um Olaf den Flipper.
5: So was hat man noch nie gesehen. Das ist
0: ja, schon vor einigen Monaten hat Olaf der Flipper ja angekündigt, dass er eine Autobiografie rausbringen wird. Ne?
1: Genau, zusammen mit seiner Tochter Pia Marlow blickt er darin zurück auf seine Karriere und natürlich auch auf sein Privatleben. Und jetzt ist die Biografie komplett fertig und soll am Montag tatsächlich in den Druck gehen, wie Olaf verrät.
6: Hallo liebe Freunde, hier ist der Olaf, euer Flipper. Genau zur Tour, also im nächsten Monat, kommt natürlich auch ein Buch in den Handel. Und das habe ich natürlich an der Tour dabei. Und das heißt ganz einfach, meine Tochter fragt mich, Papa, erzähl doch mal. Und ich erzähle mein ganzes Leben. Also, das Buch kommt zur Tour. Bei beide Olaf, euer Flipper.
1: Ja, und das ist natürlich super praktisch für alle Fans, weil dann kann man sich quasi bei der Tour das Buch direkt signieren lassen.
0: So sieht's aus, ja. 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
1: Weltklasse.
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0: Mike Leon Grosch und Sterne um 8.26 Uhr hier auf Radio Paloma 100% deutscher Schlager.
1: Der Bundesinnenminister Alexander Dobrindt hat den Drohnenvorfall am Flughafen Leipzig-Halle als Anschlagsversuch eingestuft, nicht unbedingt von Terroristen. Mehr dazu gleich bei uns in den Radio Paloma Nachrichten.

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1: Ich bin Babette Büchner. Bundesinnenminister Alexander Dobrindt geht von hochprofessionellen Tätern aus. Der Vorfall mit einer Sprengstoffdrohne am Flughafen Leipzig-Halle war aus seiner Sicht ein Anschlagsversuch. Man brauche dafür ein hohes Maß an Technikerfahrung und Erfahrung im Umgang mit Sprengstoff, sagte Dobrindt am Abend. Als Drahtzieher kämen auch fremde Mächte in Frage. Der Präsident des Münchner IFO-Instituts, Clemens Fuest, ist dafür, dass der ermäßigte Mehrwertsteuersatz von 7% abgeschafft wird. Er schlägt vor, alle Waren einheitlich mit 19% zu besteuern. Im Gegenzug sollten Haushalte mit geringen Einkommen jährliche Gutschriften vom Staat erhalten, sagte er der Bild-Zeitung.
2: Konkret will der IFO-Chef Gutscheine in Höhe von jährlich 360 Euro verteilen. Denn auch für Brot, Milch und Gemüse müssten Haushalte mit wenig Geld dann deutlich mehr zahlen. Allerdings für Mineralwasser zum Beispiel gilt im Moment noch der höhere Satz. Dieses Chaos, sagt der Ökonom, müsse abgeschafft werden. Und es gäbe einen weiteren Effekt. Der Staat würde dadurch mehr als 35 Milliarden Euro mehr einnehmen. Claudia Wächter, Nachrichtenredaktion.
1: Viele Menschen in Deutschland sind zu dick und zu bequem. Das bemängelt Kassenärztechef Andreas Gassen in der Neuen Osnabrücker Zeitung. Er fordert einen Neustart bei der Prävention.
3: KBV-Chef Gassen sieht den neuen Gesundheitsminister Carsten Linnemann in der Pflicht. Denn dass viele Deutsche dicker sind, mehr rauchen und weniger Sport treiben als andere Nationen, liege aus seiner Sicht oft an der Erziehung. Gassen fordert, viel stärker in Kitas und Schulen zu gehen, damit Kinder früh lernen, sich gesund zu ernähren, sich mehr zu bewegen und aus selbstzerstörerischen Konsummustern rauszukommen.

0: Sie sicherte ihm uneingeschränkte Unterstützung zu. Die FIFA räumte allerdings auch Fehler bei den umstrittenen Investorenplänen ein. Der Prozess hätte anders gehandhabt werden sollen, hieß es in einer Mitteilung. Das Wetter, die aktuelle Vorhersage des Deutschen Wetterdienstes. Nach den schweren Unwettern in den vergangenen Tagen entspannt sich die Wetterlage. Die Temperaturen erreichen heute in der Nordwesthälfte maximal 21 bis 26 Grad. In den anderen Landesteilen kann es bei 25 bis 31 Grad deutlich wärmer werden. Dabei ist es überwiegend sonnig. Nur noch vereinzelt muss an den Alpen mit Gewittern gerechnet werden.
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2: Und das um 8.32 Uhr. Einen schönen guten Morgen.
3: Guten Morgen.
2: Wir starten rein in den neuen Tag heute an diesem Donnerstag. Wir sind Nora und Stefan.
3: Korrekt.
2: Wir sind aber auch Heidi und Barry.
3: Ja, Frage ist, wer von uns ist wer. Ja, wir sind auf jeden Fall so rund. Wobei, nee, du hast abgenommen, Stefan. Du siehst den gar nicht mehr so ähnlich. Ja. Also Heidi und Barry sind unsere beiden Heidelbeeren und die verstecken sich in der ganzen Woche in unseren Radio Paloma Stories. Wir sind nämlich auf Radio Paloma Bärenjagd zusammen mit dem Spargel- und Erlebnishof Kleisto haben wir diese Bärenjagd gestartet. Mhm. Und wenn sie es schaffen, alle unsere Bären zu finden in unseren Social-Media-Stories, dann gewinnen sie am Ende der Woche mit etwas Glück einen 5 Kilo Pflückgutschein vom Spargel- und Erlebnishof. Also das ist auf jeden Fall eine ganze Menge. Das ist so viel, das könnte nicht mal der Stefan auf einen Schlag verputzen.
2: Na, das nicht. Aber ich würde es in gewissen Sachen umwandeln. Ja. Mhm. Kuchen zum Beispiel kann man daraus machen.
3: Ja.
2: Ja, einen leckeren Shake kann man daraus machen.
3: Mhm.
2: Man kann es übers Eis rüber machen. So viele Möglichkeiten.

0: die Rodensteiner um 8.40 Uhr. Guten Morgen.
1: Guten Morgen.
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0: Ja, und Donnerstag blicken wir natürlich immer ins Kino.
1: Genau.
0: Ja. In dieser Kinowoche ist für jeden was dabei.
1: Ja, für hoffnungslose Romantiker, für dich, ne, Horrorfans, ja, und für Kinder. Und was es im Einzelnen ist, das weiß unser Kinoexperte Thomas Bremser.
3: Alles klar, Fellfreunde. Egal, was uns in diesem Dschungel erwartet, wir sind bereit.
4: Die Welpen der Paw Patrol landen in ihrem dritten Kinoabenteuer auf einer geheimnisvollen Tropeninsel zusammen mit ihrem menschlichen Freund Ryder.
3: Dino-Insel, die gigantischste Entdeckung der Welt.
4: Dinosaurier aller Art leben auf der Insel, auf der auch der Erzfeind der Rettungshunde landet. Der sorgt unbeabsichtigt für eine Katastrophe.
5: Das ist ein Vulkan! Sie werden die Insel zerstören!
4: Paw Patrol, der Dino-Film mit neuer Musik der Backstreet Boys, ein Ferienmuss für viele Kinder.
6: Ich bin ein Bulldog und ich kann ja gar nicht schneller laufen.
7: Habt ihr heute den weirden Eismann gesehen?
8: Was meinst du mit weird?
7: Der war überall, als ob er mich verfolgen würde.
4: Horrorregisseur Eli Roth überschreitet gerne Grenzen. In seinem neuen Werk Ice Cream Man essen Kinder ein Eis und die Erwachsenen zahlen dafür mit ihrem Leben.
9: Was zur Hölle ist hier los?
10: Das ist nicht witzig.
4: Die Kinder in der idyllischen US-Kleinstadt Baylen Bay werden zu mörderischen Bestien.
11: Um Himmels Willen, was habt ihr getan?
4: Die Horrorhits Weapons und Terrifier scheinen Eli Roth inspiriert zu haben. Zu dem vielleicht blutigsten Film des Jahres. Ice Cream Man, freigegeben ab 18.
12: Dieses Eis ist teuflisch.
13: Wie jetzt? Du triffst irgendeinen reichen, weißen Typ. Er ist Italiener.
4: Wer es kitschig und seicht mag, ist bei der Romanze You, Me and Italy gut aufgehoben. Die New Yorker Haushitterin Anna lernt zufällig Matteo kennen, der sie zu sich nach Italien einlädt. In seiner Villa findet sie statt Matteo einen Ring.
13: Er legt einen Verlobungsring in eine Krimskrams-Schublade.
4: Matteos Mutter gegenüber gibt sie sich als Verlobte aus, verliebt sich dann aber in Matteos Cousin Michael.
14: Gabriella will, dass ich dir das Weingut zeige.
13: Wieso?
14: Weil du dort heiraten wirst?
4: You, Me and Italy ist eine typische Rom-Com vor der wunderschönen Kulisse der Toskana und mit einem attraktiven Pärchen.
13: Matteo, ich werde dir erklären.
0: Na dann, viel Spaß im Kino.
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2: Hallo.

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0: Neue Musik von Xandra Haag. Du machst mir Gänsehaut hier auf Radio Paloma. 100% deutscher Schlager. Bei uns hören Sie die neuen deutschen Schlagerhits immer zuerst. Wir haben es damit 8.50 Uhr.
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0: Der Bundesinnenminister Alexander Dobrindt hat den Drohnenvorfall am Flughafen Leipzig-Halle als Anschlagsversuch eingestuft. Mehr dazu gleich bei uns in den Radio Paloma Nachrichten um 9 Uhr.
2: Wir alle haben sie schon mal bekommen, irgendwelche Anrufe, die sich dann am Ende irgendwie als falsch oder halt als fake rausstellen.
0: Ja, erst gestern hatte ich wieder so einen computergenerierten Anruf, ja, angeblich ja von PayPal, ja. Da merkt man dann aber auch ziemlich schnell, dass das fake ist, ja. Aber dann gibt's ja noch die sogenannten Schockanrufe, Enkeltrickanrufe oder noch schlimmer, wenn falsche Polizisten anrufen.
2: Ja, das ist krass, ne? Der Schaden aus solchen Delikten ist zuletzt deutlich gestiegen, wie das Bundeskriminalamt mitteilt. Das gilt vor allem für die Kategorie falscher Polizist.
0: Ja, vergangenes Jahr betrug der Schaden 49,5 Millionen Euro. Wahnsinn. Im Vorjahr waren es 30,1 Millionen. Fiona Reinhardt aus der Radio Paloma Redaktion weiß mehr.
3: Über 4.600 Fälle von falschen Polizisten wurden im vergangenen Jahr gemeldet. Das sind 700 mehr als im Jahr zuvor. Die falschen Polizisten rufen ihre Opfer entweder an oder klingeln persönlich an der Haustür. Dann erfinden sie Geschichten, zum Beispiel über Einbrüche in der Nähe, und überzeugen ihre Opfer so davon, ihnen Bargeld, Schmuck oder andere Wertgegenstände zu geben. Auch mit Hilfe des Enkeltricks konnten Betrüger im vergangenen Jahr mehrere Millionen erbeuten. In diesem Bereich gab es im Vergleich zum Vorjahr zwar weniger Fälle, die Beute fiel aber höher aus.
2: Ja, und das Gruselige ist ja, dass ja wirklich keiner davor geschützt ist. Ne? Man sagt immer, naja, dass vielleicht Ältere darauf leichter reinfallen. Nein, also ich habe jetzt erst wieder von einem Fall gehört, ne? Junge Frau, zack, 500 Euro überwiesen, die Kohle ist weg. Also wirklich, man kann da nicht vorsichtig genug sein.
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1: Ich bin Babette Büchner. Einen Tag nach dem Fund einer Sprengstoffdrohne am Flughafen Leipzig-Halle wird weiter ermittelt. Die Suche nach einem zweiten unbekannten Gegenstand soll heute Vormittag fortgesetzt werden, sagte ein LKA-Sprecher. Bundesinnenminister Alexander Dobrindt hatte am Abend von einem hybriden Anschlagsszenario gesprochen.
2: Die Behörden sind alarmiert. Dass eine Drohne bewaffnet mit Sprengstoff sich hier auf einem Flughafengelände befinde, stelle eine neue Bedrohungslage dar, sagte Dobrindt. Die mutmaßlichen Drahtzieher sehe er nicht im Amateurbereich. Für ihn kämen eher staatliche Akteure in Frage. Der Innenminister spricht von fremden Mächten. Der Botschafter der Ukraine in Deutschland, Makeyev, wird da deutlicher. Er vermutet Russland hinter dem Drohnenvorfall, sagte er bei Welt TV. Diana Kramer, Nachrichtenredaktion.
1: Die an die Straße von Hormuz grenzenden Golfstaaten Iran und Oman haben sich offenbar auf eine neue Route durch die Meerenge geeinigt. Ein Sprecher des iranischen Außenministeriums sagte, es gebe neue Koordinaten für die Passage. Eine gemeinsame Erklärung sei so gut wie fertig. Komplett geöffnet werden soll die Meerenge damit allerdings nicht. Der Iran spricht von einem neuen Modell. Schockanruf, Enkeltrick oder falsche Polizisten? Der Schaden aus solchen Delikten ist laut BKA zuletzt deutlich gestiegen. Das gilt vor allem für die Kategorie falscher Polizist. Vergangenes Jahr betrug der Schaden demnach fast 50 Millionen Euro. Im Vorjahr waren es rund 30 Millionen.
3: Über 4.600 Fälle von falschen Polizisten wurden im vergangenen Jahr gemeldet. Das sind 700 mehr als im Jahr zuvor. Die falschen Polizisten rufen ihre Opfer entweder an oder klingeln persönlich an der Haustür. Dann erfinden sie Geschichten, zum Beispiel über Einbrüche in der Nähe, und überzeugen ihre Opfer so davon, ihnen Bargeld, Schmuck oder andere Wertgegenstände zu geben. Fiona Reinhardt, Nachrichtenredaktion.
1: Nach OpenAI und Anthropic muss auch der Facebook-Konzern Meta einräumen, dass seine KI-Software sich in Computersysteme eines anderen Unternehmens gehackt hat. Welches Unternehmen bei dem Testlauf betroffen war, teilte Meta nicht mit. Ähnlich wie bei einigen Vorfällen der beiden Rivalen lag das Problem auch hier beim Testpartner. Durch falsche Einstellungen hatten die KI-Modelle Zugang zum Internet, was eigentlich gar nicht vorgesehen war. Das Wetter, die aktuelle Vorhersage des Deutschen Wetterdienstes. An der Nordsee gibt es heute einige Wolken und es kann einzelne Schauer geben. Später ziehen dann auch im Südosten Quellwolken auf, die Gewitter mitbringen können. Ansonsten ist es oft sonnig bei 21 bis 27 Grad in der Nordwesthälfte und 26 bis 31 Grad in den übrigen Landesteilen heute maximal.
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4: Einen schönen guten Morgen.
5: Guten Morgen.
4: 3 nach 9 heute am Donnerstag. Zeit für das nur 9 Uhr Schlager-Quiz. Das heißt, am Donnerstag, es gibt heute den alles entscheidenden letzten Hinweis zu dieser Stimme hier.
6: Und hab mit EC-Karte bezahlt.
5: Ja, zu gewinnen gibt's wie immer unsere nur 9 Uhr Uhr. Und ich mache ja kein Geheimnis draus, ich habe ja Lieblingstipps. Ne? Also der gestern, der war ja schon gut, der hatte ja ein bisschen was mit mir zu tun. Aber heute ist es wirklich mein Lieblingstipp und irgendwie auch nicht nur diese Woche, sondern vielleicht generell. Und zwar ist es so, dass wir im Prinzip alle wie diese gesuchte Person heißen. Also entweder wir heißen Thomas oder wir heißen halt anders.
6: Ja, genau. Ja. Und habt mit EC-Karte bezahlt?
4: Ja, wenn Sie jetzt nicht wissen, wer das ist.
5: Dann sind Sie selber schuld.
4: Ja. Lösung abgeben auf radiopaloma.de. Morgen um diese Zeit gibt es die Auflösung.

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0: Ja, auf geht's in den neuen Morgen hier am Donnerstag. Schönen guten Morgen, hier ist Radio Paloma, 100% deutscher Schlager. Wir haben es 9:09.
1: Ja, seit Tagen ist es ein riesengroßes Thema. Durch Rhein, Elbe und Donau, also durch die großen Flüsse hier bei uns in Deutschland, fließt so wenig Wasser wie selten. Auch Pflanzen und Bäume lechzen nach Feuchtigkeit, aber auch wir brauchen an diesen heißen Tagen besonders viel Flüssigkeit.
0: Ja, gefühlt ist es ja wirklich im Moment super trocken, ja, auch wenn es immer mal wieder Gewitter mit Starkregen gibt. Insgesamt ist es einfach viel zu trocken.
1: Ja, und wie trocken es aktuell wirklich ist und welche Folgen das für uns hat, das besprechen wir jetzt mit Thomas Bremser aus der Radio Paloma Redaktion. Einen schönen guten Morgen.
2: Guten Morgen.
1: So Thomas, diese Dürre, die ist omnipräsent dieses Jahr. Wie trocken ist es denn gerade tatsächlich und wie ungewöhnlich ist das zu dieser Jahreszeit?
2: Experten sprechen von einer extremen Dürre und das schon sehr früh. Die Lage sei eher im Spätsommer oder Herbst zu erwarten. Besonders betroffen ist der Süden. Beim Dürremonitor färbt sich der seit 2 Wochen immer tiefer rot. Heißt, die tiefen Bodenschichten haben immer weniger Wasser. Auch das Gebiet in der Schweiz, wo der Rhein entspringt, ist betroffen. Das macht sich an den Pegeln von Rhein und Donau bemerkbar. Die haben extremes Niedrigwasser gerade.
1: Ja, ich meine, deswegen soll es ja heute auch die Niedrigwasserkonferenz geben. Aber Stefan hat es ja eingangs gesagt, wir haben ja eigentlich immer mal wieder Starkregen. Also wieso haben die Flüsse so wenig Wasser?
2: Hat mehrere Gründe. Es regnet aktuell zu wenig und ist sehr heiß. Also es kommt auf der einen Seite wenig Wasser rein und es verdunstet auf der anderen Seite viel. Und schon der Frühling war außergewöhnlich trocken. Darum sind die Grundwasserspeicher nicht so voll wie sonst. Und auch der trockene Winter macht sich jetzt bemerkbar. Denn normalerweise schmilzt der Schnee bis in den Sommer hinein und fließt als Wasser in den Bodensee zum Beispiel. Doch der ist auch relativ leer schon seit Wochen.
0: Okay, gucken wir nochmal auf die aktuelle Situation. Wie kritisch ist denn die Lage und welche Folgen hat das jetzt?
2: Die Lage ist durchaus kritisch, sagen Experten. Denn die Natur leidet stark. Kleingewässer und Randbereiche von Flüssen trocknen aus. Das sind wichtige Ökosysteme, auch für Tiere wie Frösche, Insekten oder Biber. Kritisch ist es aber auch für die Wirtschaft. Am Rhein können Tank- und Binnenschiffe teils nur noch zu einem Fünftel beladen werden. Es müssen also deutlich mehr Schiffe eingesetzt werden und das macht den Transport teuer. Und letztlich vielleicht auch Produkte wie Benzin, Baustoffe oder Getreide.
1: Ja, ja, das ist dann bei uns im Portemonnaie tatsächlich auch spürbar. Wie sieht es denn eigentlich aus mit unserem Trinkwasser? Müssen wir uns da Sorgen machen?
0: Ist das noch sicher?
2: Generell gilt Deutschland als wasserreiches Land. Wir haben also gute Reserven im Grundwasser. Deshalb ist die Trinkwasserversorgung noch sicher. Aber es gibt lokal durchaus auch mal Engpässe. Deshalb verbot kürzlich die Stadt München, private Pools zu befüllen oder den Rasen zu sprengen. Umweltminister Schneider sagte dem Spiegel, dass wir künftig auch in Deutschland ernsthafte Konflikte um Wasser haben werden.
0: So, und da gibt es ja heute auch die Niedrigwasserkonferenz. Wie kann denn da die Politik jetzt quasi weiterhelfen?
2: Die Politik kann kurzfristig helfen, die Kosten des Niedrigwassers zu senken, indem sie etwa mehr Transporte auf die Bahn verlegt, wichtige Güter zuerst fahren lässt und Unternehmen früh über niedrige Pegel informiert. Aber diese extreme und frühere Dürre wird sich die kommenden Jahre vermutlich wiederholen durch den Klimawandel. Deshalb fordern Experten langfristig, dass Regenwasser besser im Boden bleibt. Zum Beispiel durch mehr Grünflächen, weniger versiegelte Flächen und bessere Speicher für Wasser. So können Flüsse und Städte in Trocken Zeiten besser geschützt werden.
1: Ja, und Thomas hat es ja gesagt, also wir in Deutschland sind ja eigentlich sehr verwöhnt, was Wasser angeht. Und ich habe ja letztes Jahr in Namibia Urlaub gemacht, ist ja ein Wüstenland. Und da habe ich tatsächlich auch einiges gelernt, so im Umgang mit Wasser. Da steht zum Beispiel, in jeder Dusche steht ein Eimer. Und wir waren erstmal so, hä, was soll denn jetzt dieser Eimer hier?
0: Ja, wozu ist der?
1: Der ist einfach dafür da, dass Wasser quasi während du duscht mit aufgefangen wird, womit du dann nachher gießen kannst oder, keine Ahnung, die Toilette benutzen kannst.
0: Sehr
1: und das
0: schlau.
1: Stimmt, es fließt einfach Wasser in die Leitung weg und du denkst dir, okay, das hätte ich auch noch anderweitig benutzen können.
0: So, kurzer Blick auf die Uhr. Wir haben es damit 9 Uhr und 13 Minuten. Einen schönen guten Morgen.
1: Guten Morgen.
0: Ja, es geht auf heute in den 6. August.
1: So, und wir schauen schon mal auf Ende August. Da erscheint nämlich das neue Album von Andreas Gabalier. Und da ist jetzt mehr bekannt geworden zu auch ja, 9 Songs mit anderen Künstlern. Mehr dazu gibt es gleich hier bei uns in den Radio Paloma Star News.
0: 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Schönen guten Morgen jetzt mit Gigi Anderson.

0: Neue Musik von Mariella Milana. Und worauf wollen wir warten hier auf Radio Paloma? 100% deutscher Schlager. Bei uns hören Sie die neuen deutschen Schlager jetzt immer zuerst. Wir haben es 9.19 Uhr.
1: Wir sind mitten im Sommer. Und was darf im Sommer nicht fehlen? Na klar, Sonne und so, ne? Aber Musik. Ein Sommer ohne Musik ist kein richtiger Sommer.
0: Das stimmt.
1: Und genau deswegen kürt das Marktforschungsunternehmen GfK auch schon heute den offiziellen Sommerhit des Jahres 2026.
0: Na, ich bin schon sehr gespannt, welcher Song es wird. Ja, wobei, es wird wahrscheinlich kein Schlager werden, sondern irgendeine Pop-Nummer, ja, oder irgendeine Deutsch-Pop-Nummer, Deutsch-Rap-Nummer vielleicht auch, ja. Wir haben uns mal auf der Straße umgehört. Was denn für Sie der Lieblingssommerhit aller Zeiten ist?
2: Everybody Loves the Sunshine von Roy, weiß nicht mehr, wer heißt. Es gibt gute Vibes, Everybody Loves the Sunshine.
3: Summertime Sadness, weil das bringt die Sommerstimmung wieder zurück.
4: Red Hot Chili Peppers, Can't Stop, geht immer. Ganzes Jahr.
5: Der neue Song von Shakira von der WM, Die Die. Der vibe gut, wenn man im Auto unterwegs ist, Sonne scheint. Ich finde, der vibe ganz gut.
6: Paschanim, Sommergewitter. Das ist perfekt einfach. Ich habe so ein Gefühl, ich bin im Auto, ich fahre gerade in den Urlaub. In Deutschland kennt man das ja, dass abends dann immer auch Sommergewitter gibt. Das passt einfach zum Sommer in Deutschland.
7: Bett im Kornfeld von Jürgen Drews. Das ist mein Sommersong 2026. Ich liebe ihn einfach. Das bringt mir gute Laune.
1: Ja, also ein Bett im Kornfeld, muss ich auch ganz ehrlich sagen, ist wirklich, also es ist, hat einen Grund, warum dieser Song so erfolgreich ist.
0: Ja.
1: Aber ich muss sagen, ich habe einen ganz anderen Sommerhit. Und zwar muss ich da immer an den Sommer 1999 denken. Meine Mutti, die hat morgens immer das Radio angemacht. Jetzt muss ich mal Fremdwerbung machen für einen anderen Radiosender in Hessen. Und da habe ich dieses Lied morgens immer gehört. Und da wusste ich A, ich will zum Radio. Und B, das wird der Sommerhit des Jahres. Und was war's? 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
0: Und heute Morgen geht es um Andreas Gabalier.
11: 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Ich glaube, ich stehe auf die.
0: Ja, 10 Jahre ist es jetzt her, dass Andreas Gabalier sein legendäres MTV Unplugged-Konzert gegeben hat. Mhm. Und um dieses Jubiläum angemessen zu feiern, wird es ein neues Album geben.
1: Genau, wir haben ja schon über dieses Album gesprochen. Wir wissen auch schon ein bisschen was. Ne? Es heißt Handwerk, 10 Jahre Unplugged. Erscheint am 28. August und es markiert so ein bisschen eine Rückkehr zum Ursprung nach einer ganz bewussten Auszeit, die sich Andreas ja genommen hat und enthält handgemachte Songs, darunter aufwendige Neueinspielungen von Songs, die wir schon kennen. Es gibt neue Songs und 2 besondere Duette. Zumindest Stand jetzt. 1 kennen wir schon, das ist der Song mit Pietro Basile, Una Canzone per te. Und zum anderen wird es auch einen Song mit ESC-Legende Johnny Logan geben. Andreas war ja vor einiger Zeit mal in Nashville, der ein oder andere kann sich dran erinnern. Und der neue Song mit Johnny, der klingt auch ziemlich nach Country und Wildem Westen. Hören Sie mal. Klingt gut. Whiskey and Wine heißt das Lied, aber wann es offiziell erscheint, ist nicht bekannt.
0: Naja, aber jetzt am Wochenende wird ja die Giovanni Zarella Show aufgezeichnet. Mhm. Ne? Also gut möglich, dass die beiden da den Song vielleicht ja auch präsentieren. Ne?
1: Ja, davon kann man fast ausgehen, denn die Show wird ja am 29. August ausgestrahlt. Am 28. kommt das Album, also ich bin mir da fast sicher.
0: Sehr gut passen.
1: Ja.
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0: Club 3 um 9.28 Uhr hier auf Radio Paloma, 100% deutscher Schlager.
1: Der Bundesinnenminister hat den Drohnenvorfall am Flughafen Leipzig-Halle als Anschlagsversuch eingestuft. Mehr dazu gibt's gleich hier bei uns in den Radio Paloma Nachrichten um 9:30 Uhr.

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1: Ich bin Babette Büchner. Einen Tag nach dem Fund einer Sprengstoffdrohne am Flughafen Leipzig-Halle wird weiter ermittelt. Die Suche nach einem zweiten unbekannten Gegenstand soll heute Vormittag fortgesetzt werden, sagte ein LKA-Sprecher. Bundesinnenminister Alexander Dobrindt hatte am Abend von einem hybriden Anschlagsszenario gesprochen.
2: Die Behörden sind alarmiert, dass eine Drohne bewaffnet

0: hormuzgrenzenden Golfstaaten Iran und Oman haben sich offenbar auf eine neue Route durch die Meerenge geeinigt. Ein Sprecher des iranischen Außenministeriums sagte, es gebe neue Koordinaten für die Passage. Eine gemeinsame Erklärung sei so gut wie fertig. Komplett geöffnet werden soll die Meerenge damit allerdings nicht. Der Iran spricht von einem neuen Modell. Schockanruf, Enkeltrick oder falsche Polizisten? Der Schaden aus solchen Delikten ist laut BKA zuletzt deutlich gestiegen. Das gilt vor allem für die Kategorie falscher Polizist. Vergangenes Jahr betrug der Schaden demnach fast 50 Millionen Euro. Im Vorjahr waren es rund 30 Millionen.
1: Über 4.600 Fälle von falschen Polizisten wurden im vergangenen Jahr gemeldet. Das sind 700 mehr als im Jahr zuvor. Die falschen Polizisten rufen ihre Opfer entweder an oder klingeln persönlich an der Haustür. Dann erfinden sie Geschichten, zum Beispiel über Einbrüche in der Nähe, und überzeugen ihre Opfer so davon, ihnen Bargeld, Schmuck oder andere Wertgegenstände zu geben. Fiona Reinhardt, Nachrichtenredaktion.
0: Nach OpenAI und Anthropic muss auch der Facebook-Konzern Meta einräumen, dass seine KI-Software sich in Computersysteme eines anderen Unternehmens gehackt hat. Welches Unternehmen bei dem Testlauf betroffen war, teilte Meta nicht mit. Ähnlich wie bei einigen Vorfällen der beiden Rivalen lag das Problem auch hier beim Testpartner. Durch falsche Einstellungen hatten die KI-Modelle Zugang zum Internet, was eigentlich gar nicht vorgesehen war. Das Wetter, die aktuelle Vorhersage des Deutschen Wetterdienstes. An der Nordsee gibt es heute einige Wolken und es kann einzelne Schauer geben. Später ziehen dann auch im Südosten Quellwolken auf, die Gewitter mitbringen können. Ansonsten ist es oft sonnig bei 21 bis 27 Grad in der Nordwesthälfte und 26 bis 31 Grad in den übrigen Landesteilen heute maximal.
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3: Einen schönen guten Morgen, wir haben es 9.34 Uhr. Heute an diesem Donnerstag, wir sind in der Jubiläumswoche hier von den Radio Paloma Muntermachern. 10 Jahre Nora und Stefan, absoluter Wahnsinn, ja. Seit 10 Jahren stehen wir jeden Morgen für Sie früh auf, ja.
4: Und tun so, als seien wir wach.
3: Ja, aber sind es manchmal auch gar nicht.
4: Und manchmal, da passiert es auch, dass der Mund nicht ganz so will, wie der Kopf
3: der
4: das
3: ist
4: eigentlich
3: noch nicht
4: möchte.
3: Wach.
4: Genau, und manchmal will sich die Zunge auch einmischen. Also wir haben in dieser Woche unsere schönsten Versprecher rausgesucht und ich habe manchmal so ein kleines Lispelproblem. Und das hören wir uns gleich mal an.
3: Ja, ich glaube, es geht schon wieder los. Roland Kaiser hören wir jetzt und Helene Fischer, hier ist Te Quiero.

0: Ich glaube, es geht schon wieder los. Roland Kaiser hier auf Radio Paloma, 100% deutscher Schlager. Schönen guten Morgen
1: guten
0: am Donnerstag.
1: Morgen.
0: Wir haben es 9.42 Uhr.
1: Ja, wir sind ja in der Jubiläumswoche. 10 Jahre die Radio Paloma Muntermacher mit Stefan und mit mir. Und das wird natürlich gebührend gefeiert. Zum einen können Sie hier jeden Morgen bei uns die Radio Paloma Muntermacher-Tasse gewinnen. Wenn Sie Ihr Glück versuchen wollen, dann melden Sie sich ganz einfach an auf radiopaloma.de. Und zum anderen machen wir mal hier so ein bisschen unsere Schatzkiste auf. Denn in 10 Jahren geht natürlich nicht immer alles gut. Ja, also gerade wenn man so früh aufstehen muss wie wir, manchmal, wenn der Kaffee noch nicht die ganze Region des Mundes erforscht hat, ne,
0: Stevie? Wie ich so gerne sage.
1: Genau, da fällt das Reden manchmal schwer und da kommen da manchmal auch wirklich
0: komische Sachen
1: raus. Ich habe nämlich ein kleines Lispelproblem.
0: Ja, hören Sie hier mal selbst.
1: Das machen Sie auf unserer Internetseite radiopaloma.de und da gibt es auch alle Spielregeln.
0: Da gibt es auch alle Spielregeln.
1: Und den Blick in die Sterne, den haben wir auch für Sie. Wir wollen ja wissen, was dieser 16. November für uns alle bereithält. Was macht der wohl zu seinem 80. Geburtstag? Gegessen.
0: Ja, also wenn die Zunge noch nicht wach ist, ne? Mir geht's ja ganz genauso.
1: Ich wollte es gerade sagen, Stefan.
0: Und damit haben wir es 9 Uhr und 13 Minuten. Einen schönen Start heute in den Mittwoch. Kommen Sie gut in die neue Woche jetzt mit Keller. Ich muss meine Fäde reinmachen. Unverschlüsselte.
1: Soll ich das machen einfach? Unverschlüsselte.
0: Unverschlüsselte.
1: Ah, jetzt
0: ganz
1: geht's
0: einfach,
1: auf einmal.
0: Ne? Jetzt wirkt ja auch schon der Kaffee. Ne?
1: Naja, na klar. Haben es jetzt auch schon ein bisschen später. Ja, also in 10 Jahren geht nicht alles gut.
0: Jawohl.
1: Und natürlich werden wir da morgen auch nochmal auf unsere schönsten Outtakes schauen, auf die schönsten Versprecher. Und da soll es mal um Fremdwörter gehen.
0: Auch ganz gefährlich.
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0: Morgen erscheint ihre neue Single Andrea Berg, Ich will's wieder tun, hier auf Radio Paloma, 100% deutscher Schlager um 9.51 Uhr.
1: Schönen guten Morgen und die neue Single hören wir natürlich auch hier morgen früh bei uns. Also auch morgen wieder einschalten.
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1: Ja, aufgrund der Pegel-Tiefstände an Rhein und Co. wird es heute eine Niedrigwasserkonferenz geben. Mehr dazu gleich bei uns in den Radio Paloma Nachrichten um 10 Uhr.
0: Und bis dahin checken wir noch, was dieser 6. August für uns bereithält. Hier ist der Blick in die Sterne für Sie.
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6: Lassen Sie sich keine Geheimnisse entlocken. Heute besteht die Gefahr, dass Sie mehr sagen, als gut ist. Genau das könnten sich andere zunutze machen.
5: Stier.
6: Versuchen Sie heute, andere mit Ihrer Begeisterung für eine Idee anzustecken. Sie müssen möglicherweise mehrfach ansetzen, werden aber letztlich überzeugend wirken.
5: Zwillinge.
6: Sie haben heute immer wieder Gelegenheit, anderen Menschen Gutes zu tun. Verweigern Sie sich nicht, wenn man sie um einen Gefallen bittet, solange man sie nicht erpresst.
5: Krebs.
6: Im Umgang mit Ihren Mitmenschen kann es heute immer wieder Reibereien geben. Verschleppen Sie Streit nicht. Bemühen Sie sich um eine sofortige, gütliche Klärung.
5: Löwe.
6: Sie dürfen heute mit der Förderung durch einflussreichere Menschen rechnen. Gehen Sie aus sich heraus und reden Sie über Ihre Vorstellungen und Ziele.
5: Jungfrau.
6: Heute sind Sie recht angreifbar. Gehen Sie Menschen, die Sie herausfordern oder mit Ihnen streiten wollen, deshalb besser aus dem Weg.
5: Waage.
6: Lassen Sie sich heute mehr von Ihren Gedanken leiten als von Ihren Gefühlen. Ein Gespräch im Laufe des Tages könnte Ihnen dabei eine wichtige neue Erkenntnis bringen.
5: Skorpion.
6: Der Verstand handelt meist anders, als die Gefühle es wollen. Doch bei Ihnen ist es heute genau umgekehrt. Der Verstand kommt gar nicht erst zum Einsatz, sondern Sie lassen Ihren Gefühlen freien Lauf.
5: Schütze.
6: Ihr kreativer Einfluss kann für Ihr Vorhaben sehr von Nutzen sein. Wenn Sie sich heute richtig ins Zeug legen, ist der Erfolg schon fast garantiert.
5: Steinbock.
6: Sie werden von allen Seiten in Ihrer Entwicklung unterstützt. Sie arbeiten viel und sind derzeit sehr eingespannt. Suchen Sie sich zum Feierabend ein ruhiges Plätzchen und entspannen Sie.
5: Wassermann.
6: Ausreden ziehen bei Ihnen heute nicht. Sie erwarten von allen vollen Einsatz. Stellen Sie sich aber die Frage, ob Sie auch immer dazu bereit sind, das zu geben, was Sie fordern.
5: Fische.
6: Sie ziehen Ihr Pflichtprogramm professionell durch, auch wenn es immer Nörgler gibt. Seien Sie ruhig etwas offener. Damit bringen Sie den Alltag und auch sich selbst herrlich in Schwung.
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1: Ich bin Babit Büchner. Nach dem Vorfall mit einer Sprengstoffdrohne am Flughafen Halle-Leipzig fragen sich viele Menschen, sind wir ausreichend gegen solche Bedrohungen geschützt? Der Verteidigungs- und Sicherheitsexperte Nico Lange sieht Handlungsbedarf. Er sagte im ZDF-Morgenmagazin,
2: es ist ja nicht unsere Abwehr gewesen, sondern im Grunde ein technischer Defekt und ein Zufall, dass es zu der Explosion und zu einer Katastrophe in Leipzig nicht gekommen ist. Wir sind in einer sehr ernsten Lage, was diese hybriden Bedrohungen angeht. Und wir haben weder bei Verteidigung noch bei Abschreckung bisher die richtigen Instrumente, um uns dagegen zu wehren.
1: Bundesinnenminister Alexander Dobrindt hatte von einer neuen Gefahrenqualität gesprochen. Infolge der extrem heißen Woche Ende Juni sind in Deutschland nach Schätzungen des Robert-Koch-Instituts deutlich mehr Menschen gestorben als bisher angenommen. Etwa 9600 hitzebedingte Sterbefälle gehen auf die Woche vom 22. bis 28. Juni zurück, teilte das RKI mit. Laut RKI ist die Ursache meist eine Kombination aus Hitzeexposition und bestehenden Vorerkrankungen. Vor allem für ältere Menschen ist die Hitze gefährlich. Der Präsident des Münchner IFO-Instituts, Clemens Fuest, ist dafür, den ermäßigten Mehrwertsteuersatz von 7% abzuschaffen. Er schlägt stattdessen einheitlich 19% vor. Im Gegenzug sollten Haushalte mit geringem Einkommen jährliche Gutschriften vom Staat erhalten, sagte Fuest der Bild-Zeitung.
3: Konkret will der IFO-Chef Gutscheine in Höhe von jährlich 360 Euro verteilen. Denn auch für Brot, Milch und Gemüse müssten Haushalte mit wenig Geld dann deutlich mehr zahlen. Allerdings für Mineralwasser zum Beispiel gilt im Moment noch der höhere Satz. Dieses Chaos, sagt der Ökonom, müsse abgeschafft werden. Und es gäbe einen weiteren Effekt. Der Staat würde dadurch mehr als 35 Milliarden Euro mehr einnehmen. Claudia Wächter, Nachrichtenredaktion.
1: Die an die Straße von Hormuz grenzenden Golfstaaten Iran und Oman haben sich offenbar auf eine neue Route durch die Meerenge geeinigt. Ein Sprecher des iranischen Außenministeriums sagte, es gebe neue Koordinaten für die Passage. Eine gemeinsame Erklärung sei so gut wie fertig. Das Wetter, die aktuelle Vorhersage des Deutschen Wetterdienstes. An der Nordsee gibt es heute einige Wolken und es kann einzelne Schauer geben. Später ziehen dann auch im Südosten Quellwolken auf, die Gewitter mitbringen können. Ansonsten ist es oft sonnig bei 21 bis 27 Grad in der Nordwesthälfte und 26 bis 31 Grad in den übrigen Landesteilen heute maximal.
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4: Schönen Vormittag, hallo, willkommen. Es ist kurz nach 10. Die erste Augustwoche geht langsam zu Ende. Ja, und auch die letzte Ferienwoche für Hessen, Rheinland-Pfalz und auch dem Saarland. Da läuft der Countdown. Am Montag geht das neue Schuljahr los. Dann klingelt auch der Wecker wieder. Morgens wieder Hektik, weil man rechtzeitig in der Schule sein muss. Naja, und dann gibt's auch wieder Hausaufgaben, die nach der Schule erledigt werden müssen. Eine gute Organisation kann davon Nutzen sein. Schulstart ohne Hausaufgabenstress, das ist unser Thema in dieser Stunde. Und ein paar Schulstart-Sets gibt's auch noch dazu. Los geht's in den Vormittag jetzt mit Vincent Groß.

Triane war plü. Pia Sophie auf Radio Paloma, 100% deutscher Schlager. Die DSDS 5. aus dem Jahr 2020 hat sich in den letzten 6 Jahren einen guten Namen gemacht, ist auch sehr produktiv, denn neben ihrem aktuellen Titel hören sie bei uns auch schon ihren neuen, den Kuss ohne Liebe.

0: Schönen Donnerstag mit Radio Paloma, 100% deutscher Schlager. Die Sommerferien gehen langsam zu Ende, zumindest erstmal in 3 Bundesländern. Am Montag ist dann Schluss mit lustig. Da beginnt der Ernst des Schullebens wieder mit allem, was dazugehört, auch die Hausaufgaben. Und was den Kindern beim Organisieren ihrer Hausaufgaben helfen könnte oder hilft, das sagt uns jetzt Daniela Küfner, Ressortleiterin für Kinder- und Familienprodukte beim Heftverlag. Hallo.
1: Hallo.
0: Frau Küfner, Hausaufgaben werden ja gerne mal vergessen und die Ausreden, warum, sind oft sehr kreativ. Wie erklären Sie sich das?
1: Ja, wenn Kinder eine Ausrede erfinden, dann liegt es meistens daran, dass sie einfach instinktiv nach einem Ausweg aus dieser blöden Situation suchen. Also man könnte sagen, das ist so eine Art kindliches Stressmanagement. Das sollte man in jedem Fall nicht überbewerten, sondern es zeigt einfach nur, dass die Aufgabe einfach nicht so richtig auf dem Schirm war.
0: Ja, und wie kann es sein, dass zwar die Hausaufgaben vergessen werden, die Kinder dafür aber problemlos die Namen ihrer Lieblings-Pokémon oder alle Folgen ihres Lieblingshörspiels auswendig können?
1: Ja, das liegt natürlich daran, weil sich Kinder vor allem die Dinge merken, die sie spannend finden. Also Pokémon oder Hörspiele, das ist natürlich erstmal viel interessanter als Hausaufgaben. Dann kommt dieses ganz berühmte, mach ich später, und das fühlt sich ja erstmal auch gut an. Aber dieses später, wenn das nicht definiert ist, dann geht der Tag weiter, andere Dinge kommen dazwischen und zack, ist es auch schon vergessen.
0: Was hilft denn konkret, damit die Hausaufgaben gar nicht erst untergehen?
1: Da hilft nur aufschreiben. Und zwar immer am gleichen Ort. Ein richtig gutes Hausaufgabenheft hat eine vorgegebene Struktur, an dem sich die Kinder orientieren können. Dann ist es auch wichtig, dass ganz viel Platz zum Eintragen da ist. Und am besten hat es auch kleine Extras, die den Kindern Spaß machen. Also zum Beispiel Sticker oder mal einen Witz oder sowas. Das macht einfach Spaß und die Kinder benutzen dann das Hausaufgabenheft auch gerne.
0: Nun gibt's ja mittlerweile Apps oder digitale Kalender. Viele Schulen haben sogar eigene Lernplattformen. Warum braucht's da noch ein klassisches Hausaufgabenheft?
1: Apps und Plattformen haben durchaus ihren Platz, aber so ein klassisches Hausaufgabenheft zum Anfassen hat einfach ganz viele Vorteile. Es ist immer da, es braucht keinen Akku, kein Passwort, keine Anmeldung. Bei digitalen Geräten ist natürlich auch immer die Gefahr von Ablenkung durch Benachrichtigungen oder andere Apps. Und ganz, ganz wichtig ist natürlich auch das Aufschreiben mit der Hand. Also das aktiviert das Gehirn ganz anders und hilft den Kids auch beim Behalten. Das ist einfach ein ganz klarer Vorteil von dem klassischen Hausaufgabenheft.
0: Daniela Küfner vom Heftverlag, vielen Dank. Und vielen Dank auch für die Schulstarter-Sets, die die eben besprochenen Hausaufgabenhefte selbstverständlich beinhalten und die unsere Hörer jetzt für ihre Kinder gewinnen können mit einer Mail über unser Kontaktformular auf radiopaloma.de. Wir losen aus.
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0: Bernhard Brink auf Radio Paloma 100% deutscher Schlager am Donnerstag. Der Vorfall mit einer Sprengstoffdrohne am Flughafen Leipzig war aus Sicht von Bundesinnenminister Alexander Dobrindt ein Anschlagsversuch. Dazu mehr in den Nachrichten um 11. Howard Carpendale hören wir dann in der nächsten Stunde mit diesem Kulttipp.
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0: Gleich danach kommt Julia Lindholm mit ihrem neuen Hit.
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0: Und jetzt für mehr Abwechslung aus dem Radio Paloma Stream Volksmusik, Andy Borg, Ich hab ja dich. Und damit meint er seine Birgit. Kürzlich haben die beiden ihren 27. Hochzeitstag gefeiert. Am 30. Juli war das. Und er sagte, das ist auch nach 27 Jahren immer noch unser höchster Feiertag. Und die Liebe zu seiner Frau hat auch nie nachgelassen. Im Gegenteil, er hat auch gesagt, am liebsten flirte ich noch immer mit meiner Birgit.

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1: Ich bin Babit Büchner. Der Vorfall mit einer Sprengstoffdrohne am Flughafen Leipzig-Halle alarmiert die Sicherheitsbehörden. Die Grünen im Bundestag fordern eine Sitzung des Nationalen Sicherheitsrates.
2: Noch ist vieles unklar nach dem Vorfall in Leipzig. Vor allem, woher die Drohne kam, die in der Nacht zu gestern auf der Startbahn in der Nähe einer ukrainischen Transportmaschine gefunden worden war. Innenminister Dobrindt schloss fremde Mächte als Drahtzieher nicht aus, zumal es sich um eine professionell gebaute Drohne gehandelt haben soll, die vom Abwehrsystem am Flughafen nicht erkannt wurde. Es wird auch weiter nach einem zweiten Gegenstand gesucht, der eine Frachtmaschine beim Durchstarten leicht beschädigt haben soll. Aus Berlin, Thomas Brockt.
1: Wenn es draußen heiß wird, suchen viele Menschen Abkühlung im kühlen Nass. In den ersten 7 Monaten des laufenden Jahres hat es dabei allerdings 15 tödliche Unfälle mehr gegeben als im Vorjahreszeitraum. Die Zahl der Badetoten stieg auf 261, teilte die Deutsche Lebensrettungsgesellschaft mit. Die meisten Badetoten gab es demnach in Bayern, gefolgt von Nordrhein-Westfalen. Nach OpenAI und Anthropic hat auch der Facebook-Konzern Meta eingeräumt, dass seine KI-Software sich in Computersysteme eines anderen Unternehmens gehackt hat. Ähnlich wie bei den Vorfällen der beiden Rivalen lag das Problem auch hier in einer Fehlkonfiguration des Systems, teilte Meta mit.
3: Alle KI-Modelle, auch das von Meta, hatten durch falsche Einstellungen uneingeschränkten Zugang zum Internet. Da die Entwicklerfirmen für ihre Tests denselben Partner nutzen, vermuten Experten, dass die KI-Modelle durch diese falsche Konfiguration schon länger unentdeckt miteinander kommunizieren und so quasi gemeinsam aus der eigentlich abgeschirmten Testumgebung ausbrechen konnten. Auch wenn diese ungeplanten Attacken keinen Schaden angerichtet haben, die Sorge vor Cyberangriffen mithilfe künstlicher Intelligenz wird dadurch nicht kleiner. Diana Kramer, Nachrichtenredaktion.
1: Die Polizei hat am Vormittag in Preetz in Schleswig-Holstein ein totes Kleinkind gefunden. Mit großer Wahrscheinlichkeit handelt es sich um ein seit gestern vermisstes 3-jähriges Mädchen, teilte die Polizei mit. Das autistische Kind war offenbar gestern aus der Wohnung gelaufen, mit unbekanntem Ziel. Bis tief in die Nacht hatten Einsatzkräfte und Anwohner nach dem Mädchen gesucht, auch mit Hubschraubern und Drohnen. Das Wetter, die aktuelle Vorhersage des Deutschen Wetterdienstes. An der Nordsee gibt es heute einige Wolken und es kann einzelne Schauer geben. Später ziehen dann auch im Südosten Quellwolken auf, die Gewitter mitbringen können. Ansonsten ist es oft sonnig bei 21 bis 27 Grad in der Nordwesthälfte und 26 bis 31 Grad in den übrigen Landesteilen heute maximal.
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4: Um kurz nach 11 am ersten Donnerstag im August. Hallo, schön, dass Sie da sind. Ja, wir haben was zu feiern in dieser Woche. Ein ganz besonderes Jubiläum ist das. Unsere beiden Muntermacher Nora und Stefan feiern ihr 10-jähriges. Und da haben sich die zwei natürlich auch was ausgedacht. 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Die nächste Spielrunde gibt's morgen früh wieder um 7.40 Uhr. Ich habe gleich DJ Ötzi für Sie nach Semino Rossi.

Radio Paloma 100% deutscher Schlager am Donnerstag. Wieder ein heißer Hochsommertag heute. Abgesehen davon, dass es eigentlich viel zu heiß ist, um im Garten zu arbeiten, raten Experten eh davon ab, also zumindest davon, aktuell Unkraut zu jäten. Das soll man nämlich als natürlichen Bodendecker gegen Austrocknung aktuell stehen lassen.

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0: Julia Lindholm auf Radio Paloma, 100% deutscher Schlager. Bleiben, wenn's am schönsten ist. Die neuen deutschen Schlager bei uns immer zuerst. Die zweite größere Hitzewelle hat uns ja erreicht mit Temperaturen um die 30 Grad und manchmal höher. Da freut man sich, wenn's mal ein bisschen Wind gibt oder Regen und man macht sofort die Fenster auf, um ein bisschen durchzulüften. Aber das hat oft ungebetene Gäste zur Folge. Fruchtfliegen oder Ameisen nisten sich ja gerne in der Küche ein. Nur, wie wird man diese Insekten wieder los? Dazu begrüße ich jetzt Elisa Schuh aus der Radio Paloma Redaktion. Hallo.
1: Grüß dich.
0: Elisa, was können wir denn tun, damit es sich die Insekten bei uns zu Hause nicht zu bequem machen?
1: Also alle Orte, an denen Lebensmittel oder auch Reste davon gelagert werden, sind eine Einladung für Insekten. Schmutziges Geschirr sollte also schnellstmöglich abgewaschen und der Müll regelmäßig nach draußen gebracht werden. Wer eine Speisekammer hat, sollte alles möglichst in luftdichten Behältern aufbewahren. Wenn Tiere im Haus wohnen, sollten auch die Näpfe regelmäßig gereinigt werden. Gerade in der Küche können Fliegengitter verhindern, dass die kleinen Insekten ins Haus kommen.
0: Und wenn man auf einmal Ameisen im Haus hat, was hilft denn da wirklich?
1: Wenn ich eine richtige Ameisenstraße im Haus finde, können ätherische Öle mit Lavendel- oder Minzgeruch helfen, um den Geruchssinn der Ameisen zu stören. Sobald eine Ameise nämlich eine Futterquelle entdeckt, hinterlässt sie Duftstoffe, um anderen Ameisen den Weg zu zeigen. Diese Spur kann ich mit den Ölen und häufigem Putzen stören. Dann hilft Staubsaugen bei Ameisenbefall. Wichtig ist aber direkt danach, den Beutel zu entleeren, damit die Tiere nicht wieder herauskrabbeln können.
0: Das Nervigste für mich persönlich sind ja diese Fruchtfliegen. Was kann man denn gegen die tun?
1: Zu Hause kann man sich eine Falle ganz einfach selber bauen. Dazu etwas Apfelessig, Wein oder Fruchtsaft mit Wasser und einem Tropfen Spülmittel vermischen. Der süße Duft lockt die Tiere an. Durch das Spülmittel können die Fliegen sich nicht an der Oberfläche halten und versinken. Es geht aber auch etwas tierfreundlicher. Dazu einen Esslöffel Essig und 2 Esslöffel Saft in einem Glas mischen. Darüber kommt dann eine Plastikfolie mit kleinen Löchern. So ertrinken die Fliegen nicht und sind im Glas gefangen, bis man sie draußen aussetzt.
0: Dankeschön, Elisa Schuh aus der Radio Paloma Redaktion.
1: Gerne. Tschüss.
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Daniel Sommer auf Radio Paloma, 100% deutscher Schlager. Wegen eines technischen Defekts am Zünder der Sprengstoffdrohne kam es am Flughafen Leipzig laut Aussage des Verteidigungs- und Sicherheitsexperten Nico Lange nicht zu einer Explosion. Dazu mehr in den Nachrichten um 12. Gleich nach den Nachrichten hören wir Genghis Khan mit dem gleichnamigen Kulthit aus dem Jahr 79. Nino De Angelo ist auch dabei in der nächsten Stunde zusammen mit Marina Marx und ihrem aktuellen Hit. Der Angelo ist diesen Monat im Rahmen seiner Open-Air-Tournee Viva la Vita live mit seiner Band und auch mit Marina Marx in einigen Städten in Deutschland zu erleben.

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1: Ich bin Babit Büchner. Nach dem Vorfall mit einer Sprengstoffdrohne am Flughafen Leipzig-Halle fordern die Grünen im Bundestag, dass der Nationale Sicherheitsrat einberufen wird. Er müsse umgehend zusammenkommen, um über die Lage und die notwendigen Konsequenzen daraus zu beraten, sagte Fraktionschefin Katharina Dröge. Bundesinnenminister Alexander Dobrindt hatte am Abend von einem hybriden Anschlagsszenario gesprochen. Umweltverbände warnen, Rheinvertiefungen könnten den Grundwasserspiegel absenken. Doch die niedrigen Wasserstände sind eine große Herausforderung für die Wirtschaft. Bundesverkehrsminister Bilger spricht deshalb heute mit Hafenbetreibern, Vertretern der Binnenschifffahrt und betroffenen Unternehmen.
2: Die Schiffe können wegen des geringen Wasserstands in großen Flüssen wie Rhein, Elbe und Donau aktuell nur mit deutlich weniger Ladung fahren oder müssen ganz darauf verzichten. Auch die Verkehrsminister der Länder schlagen Alarm und fordern bei ihrer eigenen Sonderkonferenz heute vom Bund umfassende Maßnahmen, um den Güterverkehr in Gang zu halten. Die aktuelle Lage bedrohe Lieferketten und belaste Wirtschaft sowie Verbraucher zusätzlich, heißt es in der von Nordrhein-Westfalen eingebrachten Vorlage. Tine Klimach, Nachrichtenredaktion.
1: Seit Januar sind in Deutschland 261 Menschen ertrunken. Das gab die DLRG heute in einer Sommerzwischenbilanz bekannt. Das ist etwas mehr als im gleichen Zeitraum im vergangenen Jahr. Allein die Hitzewellen im Juni und Juli forderten 160 Badetote.
3: Durch immer länger werdende und stärkere Hitzeperioden suchen mehr Menschen Abkühlung in Gewässern. Und das verläuft immer wieder tödlich. Vor allem Flüsse und Seen sind besonders gefährlich. Viele Menschen überschätzen dort ihre Schwimmfähigkeiten und unterschätzen Gefahren wie Strömungen oder Kälteschocks. Vor allem Männer. 80% aller Badetoten sind Männer, denn die würden eher alkoholisiert baden gehen und seien insgesamt leichtsinniger. Aus Berlin, Simeon Müller.
1: Popstar Shakira und Sänger Burner Boy haben mit ihrem WM-Song Die Die den offiziellen Sommerhit des Jahres 2026 gelandet. Das teilte das Marktforschungsunternehmen GfK Entertainment mit, das auch die offiziellen deutschen Charts ermittelt. Bei uns wurde der Song fast 60 Millionen Mal gestreamt. Er steht seit 5 Wochen an der Spitze der deutschen Charts. Das Wetter, die aktuelle Vorhersage des Deutschen Wetterdienstes. An der Nordsee gibt es heute einige Wolken und es kann einzelne Schauer geben. Später ziehen dann auch im Südosten Quellwolken auf, die Gewitter mitbringen können. Ansonsten ist es oft sonnig bei 21 bis 27 Grad in der Nordwesthälfte und 26 bis 31 Grad in den übrigen Landesteilen heute maximal.
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4: Hallo, ich grüße Sie. Es ist kurz nach 12 am Donnerstagmittag. 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Gleich Kerstin Ott mit 1000-mal Nein, der aktuellen Nummer 1 in den Schlagern der Woche, nach Hannah Jels mit Amore in Italia.

Radio Paloma, 100% deutscher Schlager. Morgen ist ein ereignisreicher Tag für alle Schlagerfans, denn es erscheinen einige neue Songs, auf die viele Fans sehnsüchtig gewartet haben dürften. Vincent Groß und Tim Peters haben ein neues Duett. Der neue Song von Andrea Berg kommt morgen auf den Markt und auch der von Wolfgang Petri. Und dazu gibt's gleich mehr in unseren Star News.

0: Nino De Angelo und Marina Marx am Donnerstagmittag.
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0: Heute geht's um Wolfgang Petri. Seit mehr als 50 Jahren begeistert er ganze Generationen von Schlagerfans mit seiner unverwechselbaren Stimme, seinen ehrlichen Texten und seiner geerdeten Art. Ich weiß nicht, wohin meine Reise noch führt, aber solange meine Stimme hält, singe ich noch ein bisschen. So kommentierte Wolfgang Petri kürzlich schmunzelnd die nächste Etappe seiner musikalischen Reise. Statt sich von kleinen Wehwehchen ausbremsen zu lassen, nimmt er die Zeichen der Zeit mit Humor und Gelassenheit. Seine Fans warten auch schon sehnsüchtig auf sein neues Album Ein Leben lang. Das erscheint im September, ist noch ein bisschen hin und darum hat Wolfgang Petri auch schon mal eine Single ausgekoppelt, um die Wartezeit etwas zu verkürzen. Morgen am Freitag erscheint seine neue Single Morgengold, die übrigens Daniel Sommer zum größten Teil mitgeschrieben hat. Und da geht's darum, dass das Alter zwar seine Spuren hinterlassen mag, doch können trotzdem Lebensfreude, Optimismus und die Lust, jeden Tag neu zu genießen, ungebrochen bleiben. Morgengold wird so zur charmanten Hymne auf das Jungbleiben im Kopf, aufrichtig locker und voller positiver Energie. Morgen also erscheint sein neuer Song und ist ein Vorbote auf sein neues Album Ein Leben lang. Und das erscheint am 25. September, genau 3 Tage nach seinem 75. Geburtstag. Und das schönste Geschenk, das er seinen Fans machen könnte, das wäre ein Live-Auftritt. Aber das wird wohl ein Wunschtraum bleiben.
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0: Andreas Martin auf Radio Paloma, 100% deutscher Schlager mit dem posthum erschienenen Song Eng umschlungen. Wegen eines technischen Defekts am Zünder der Sprengstoffdrohne kam es am Flughafen Leipzig laut Aussage des Verteidigungs- und Sicherheitsexperten Nico Lange nicht zu einer Explosion. Mehr dazu in den Nachrichten um 13 Uhr. Gigi Anderson hören wir dann in der nächsten Stunde mit diesem Kulthit.
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0: Gleich danach kommt Dennis Wilms mit seinem neuen Song. 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
1: Ich bin Babette Büchner. Einen Tag nach dem Fund einer Sprengstoffdrohne am Flughafen Leipzig-Halle sind noch viele Fragen offen. Vor allem ist unklar, wie die Drohne unbemerkt auf die Stadt- und Landebahn gelangen konnte. Außerdem wird weiter nach einem zweiten unbekannten Gegenstand gesucht.
2: Es geht um Teile einer möglichen weiteren Drohne, die mit einem Frachtflugzeug zusammengestoßen sein könnte, das wegen der gesperrten Landebahn in Leipzig durchstartete und nach Hannover flog. Dort wurde dann eine leichte Beschädigung festgestellt. Die Sprengstoffdrohne in Leipzig war entschärft worden. Sie stand in der Nähe einer ukrainischen Transportmaschine. Politik und Sicherheitsbehörden sind alarmiert. Innenminister Dobrindt spricht von einer neuen Gefahrenqualität. Experten sehen dringenden Handlungsbedarf. Die kritische Infrastruktur müsse besser geschützt werden. Aus Berlin, Thomas Brock.
1: Nach dem tödlichen Autoanschlag auf eine Gewerkschaftsdemonstration in München ist ein 25-Jähriger zu einer lebenslangen Haftstrafe verurteilt worden. Das Oberlandesgericht München stellte zudem die besondere Schwere der Schuld fest. Der aus Afghanistan stammende Mann war im vergangenen Jahr von hinten in friedliche Demonstranten gefahren. Eine Frau und ihre kleine Tochter starben. Viele weitere wurden teils lebensgefährlich verletzt. Die Polizei hat am Vormittag in Preetz in Schleswig-Holstein ein totes Kleinkind gefunden. Mit großer Wahrscheinlichkeit handelt es sich um das seit gestern Mittag vermisste 3-jährige Mädchen, teilte die Polizei mit. Von einer Straftat geht sie im Moment nicht aus.
3: Mit einem Hubschrauber und Drohnen haben sie gesucht. Die Polizei und Feuerwehrleute, auch Freiwillige, waren stundenlang im Einsatz. Und alle haben natürlich gehofft, dass das kleine autistische Mädchen irgendwo auftaucht. Ihre Eltern hatten es gestern Mittag als vermisst gemeldet. Was genau passiert ist, das ist noch unklar. Aber viele denken nun auch an einen ähnlichen Fall aus Niedersachsen vor einigen Jahren. Den kleinen Arian, auch er konnte nur tot geborgen werden. Claudia Wächter, Nachrichtenredaktion.
1: Die Behörden haben in Thüringen einen 33-jährigen Ukrainer festgenommen. Er soll versucht haben, Aufnahmen vom Gelände eines bayerischen Rüstungsunternehmens zu machen. Ziel sei gewesen, Sabotageakte zu verüben, teilte die Generalstaatsanwaltschaft in München mit. Der Mann sitze derzeit in einem bayerischen Gefängnis. Das Wetter. Die aktuelle Vorhersage des Deutschen Wetterdienstes. Im Südosten ziehen einige Quellwolken auf und es kann Gewitter geben. Auch an der Nordsee kann es etwas regnen. Ansonsten ist es auch heute Nachmittag oft sonnig, bei 21 bis 27 Grad in der Nordwesthälfte maximal. Ansonsten sind bis zu 31 Grad möglich. Morgen ist es dann im Norden überwiegend bewölkt und es kann vereinzelt nass werden. In den übrigen Teilen bleibt es sonnig, bei ähnlichen Temperaturen wie heute.
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4: Schönen Donnerstag. Hallo, herzlich willkommen. Es ist kurz nach 13 Uhr. Die erste Augustwoche läuft und in der haben wir schon einiges über unsere beiden Muttermacher erfahren. Nora und Stefan feiern aktuell ja ihr 10-jähriges Jubiläum und zu diesem Anlass haben sich die zwei auch was ausgedacht, nämlich das Radio Paloma Muntermacher-Quiz. Da gibt's jeden Morgen 3 Fragen zu Nora oder Stefan. Also zum Beispiel, wer von beiden hat keinen Führerschein? Das ist Nora. Oder wer hat ein Haustier? Das haben beide. Beide haben einen Kater. Oder wer von beiden liebt Vanilleeis über alles? Das wiederum ist der Stefan. Also solche Fragen gibt's jeden Morgen um 7.40 Uhr. 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Und wir hören gleich Nick P. nach Vincent Groß.

Radio Paloma, 100% deutscher Schlager. Jetzt mit einem Geburtstag, der eventuell in einer der Boulevard-Sendungen am Nachmittag im Fernsehen kommen könnte. Vielleicht sogar in den Nachrichten. Heute, am 6. August, feiert eines der Wahrzeichen Berlins Geburtstag. Heute vor 235 Jahren wurde das Brandenburger Tor eröffnet.

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0: Dennis Wilms auf Radio Paloma, 100% deutscher Schlager. Träum von dir, die neuen deutschen Schlager bei uns. Immer zuerst Ed Sheeran, Katy Perry oder Shawn Mendes, die alle haben schon einmal den offiziellen Sommerhit des Jahres in Deutschland gelandet. Heute hat das Marktforschungsunternehmen GfK den neuen Sommerhit verkündet. Und es ist, wen wundert's, und alle Fußballfans kennen ihn, Die Die von Shakira und Burna Boy. Und dazu begrüße ich jetzt Thomas Bremser aus der Radio Paloma Redaktion. Hallo.
1: Ja, grüß dich.
0: Thomas, es ist eigentlich keine große Überraschung, oder?
1: Nein, also der Song hat uns ja wirklich den ganzen Sommer über begleitet. Die Fußballfans zumindest. Die Die wurde vor jedem WM-Spiel im Stadion gespielt, als die Teams aufs Feld gekommen sind. Und Shakira war ja auch mehrfach live im Stadion. Gesungen hat sie schon bei der Eröffnungsshow in Mexiko. Der Sommerhit wird jetzt seit 1990 gekürt. Noch nie hat es einen WM-Song geschafft. Und auch für Shakira ist es das erste Mal. Und natürlich auch für Burna Boy, dem Afrobeats-Musiker aus Nigeria.
0: Ja, Glückwunsch an die beiden. Jetzt ist die Fußball-WM ja schon eine kleine Weile her. Hier ist der Song noch mal kurz zur Erinnerung.

0: Ja, was macht diesen Song zum perfekten Ohrwurm im Sommer, jetzt mal abgesehen davon, dass wir ihn ständig und dauernd bei der WM gehört haben?
1: Ja, das hat uns Shakira selbst eigentlich schon erklärt, kurz vor der WM.
2: I think a powerful beat that everyone can dance to.
3: Ein kräftiger Beat, zu dem jeder tanzen kann. Energie, Leidenschaft, abgesehen von der starken Botschaft, die er vermittelt, ist er unbeschwert, hymnisch und zeitgleich macht es Spaß, zu ihm zu tanzen und ihn zu hören.
1: Und Latin Music ist einfach beliebt bei uns, vor allem natürlich im Sommer. Die Sommerhit-Ermittler sagen, Dai Dai wurde zum Begleiter eines ganzen Sommers. Kaum ein anderes Lied hat die Menschen in den vergangenen Wochen so nachhaltig begleitet.
0: Das stimmt. Vielen Dank, Thomas Bremser aus der Radio Paloma Redaktion.
1: Ja, bitteschön.
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0: 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Jetzt mit Beatrice Egli, die wir im Spätsommer in die Landarztpraxis Team Sonnenhof auf Sat 1 als Schauspielerin erleben dürfen. Das hat sie immerhin mal studiert.
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Maria Foscagna auf Radio Paloma, 100% deutscher Schlager am Donnerstag. Nach dem Vorfall mit einer Sprengstoffdrohne am Leipziger Flughafen fordern die Grünen im Bundestag, dass der Nationale Sicherheitsrat einberufen wird. Mehr dazu in den Nachrichten um 14 Uhr. Gleich nach den Nachrichten hören wir diesen Kulthit von Ivo.

0: Matthias Reim ist auch dabei in der nächsten Stunde mit seinem aktuellen Hit.
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0: Und jetzt geht's ins Jahr 1966 zu Wenke Mühre. Sie hat Musikgeschichte geschrieben und ihre Karriere hat ganz früh begonnen. Mit 13 stand sie schon auf der Bühne und plant nun ihren Auftritt zu ihrem 80. Geburtstag im nächsten Februar.

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1: Ich bin Dirk Zeitler. Ein Tag nach dem Fund einer Sprengstoffdrohne am Flughafen Leipzig-Halle sind noch viele Fragen offen. Vor allem ist unklar, wie die Drohne unbemerkt auf die Start- und Landebahn gelangen konnte. Außerdem wird weiter nach einem zweiten unbekannten Gegenstand gesucht. Die Grünen im Bundestag fordern unterdessen Beratungen des Nationalen Sicherheitsrates. Der Sicherheitsrat müsse umgehend zusammenkommen, sagte Fraktionschefin Dröge. Nach dem tödlichen Autoanschlag auf eine Gewerkschaftsdemonstration in München muss der Täter lebenslang ins Gefängnis. Das Oberlandesgericht hat außerdem die besondere Schwere der Schuld festgestellt.
2: Unter anderem wegen zweifachen Mordes und versuchten Mordes in 23 Fällen ist der 25-Jährige verurteilt worden. Das Gericht ist sich sicher, der Täter wollte Menschen töten und hat dafür die Situation der Demo ausgenutzt, weil die Menschen dort mit einer solchen Tat nicht rechnen. Als Motiv wird Wut über die Lage in islamischen Ländern genannt. Außerdem habe sich der Mann als guter Moslem beweisen wollen. Bei dem Anschlag im Februar letztes Jahr starben eine Frau und ihre 2 Jahre alte Tochter. Viele weitere wurden teils lebensgefährlich verletzt. Dominik Schweiger, Nachrichtenredaktion.
1: Der Sommer 2026 schreibt Geschichte. Ein Hitzerekord jagt den nächsten. Freibäder sind voll wie lange nicht und die Eisverkäufer kommen mit der Produktion kaum hinterher. Der Hitzesommer hat aber auch Schattenseiten. In den ersten 7 Monaten des Jahres gab es bereits 261 Badetote. Das teilte die DLRG heute mit.
3: Nicht nur an den Badestellen in Deutschland gab es mehr Tote. Während der besonders heißen Woche Ende Juni starben nach Schätzungen des Robert-Koch-Instituts etwa 9.600 Menschen. Das sind deutlich mehr hitzebedingte Sterbefälle als zunächst angenommen. Die Forderungen nach Hitzeschutzplänen hierzulande, aber auch auf europäischer Ebene, werden lauter. Alarmierend ist die andauernde Hitze auch für die Wirtschaft, unter anderem durch historisches Niedrigwasser im Rhein. Diana Kramer, Nachrichtenredaktion.
1: Die Frage nach Elektroautos hat im Juli stark angezogen. Fachleuten zufolge liegt das vor allem an der E-Auto-Prämie des Bundes. Mehr als 78.600 reine E-Pkw kamen im vergangenen Monat laut Kraftfahrt-Bundesamt neu auf die Straße. Das waren demnach fast 62% mehr als im Juli des Vorjahres. Profitiert von der Entwicklung haben vor allem chinesische Hersteller. Zum Wetter, die aktuelle Vorhersage des Deutschen Wetterdienstes. Im Südosten ziehen einige Quellwolken auf und es kann Gewitter geben. Auch an der Nordsee kann es etwas regnen. Ansonsten ist es oft sonnig bei 21 bis 27 Grad in der Nordwesthälfte maximal. Ansonsten sind bis zu 31 Grad möglich. Morgen ist es dann im Norden überwiegend bewölkt und es kann vereinzelt nass werden. In den übrigen Teilen bleibt es meist sonnig bei ähnlichen Temperaturen wie heute.
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4: Hallo, herzlich willkommen. Es ist kurz nach 14 Uhr am Donnerstag. Wir haben gleich 2 Schwerpunkte in dieser ersten Augustwoche. Zum einen sind es die Heidelbeeren. Wenn Sie mit auf Bärenjagd gehen, dann könnten am Ende 5 Kilo Heidelbeeren zum Selberpflücken für Sie rausspringen. Und unser 2. Schwerpunkt, das sind unsere Muntermacher Nora und Stefan. Die 2 stehen seit mittlerweile 10 Jahren jeden Morgen ganz früh auf, um Sie gut in den neuen Tag zu bringen. Ja, das 10-jährige Jubiläum wird natürlich gefeiert. Und zwar mit einem kleinen Muntermacher-Quiz. 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Los geht's in den Nachmittag jetzt mit Vanessa Mai und Sommerwind.

0: Laura Wilde auf Radio Paloma, 100% deutscher Schlager am Donnerstag, der 6. August. Der Schulanfang naht. Am 10. August, also am kommenden Montag, geht in Hessen, Rheinland-Pfalz und dem Saarland das neue Schuljahr los. Und viele angehende Erstklässler sind stolz, dass sie schon ihren Namen schreiben oder ein bisschen rechnen können. Andere Eltern kommen da vielleicht ins Grübeln und fragen sich, sollten sie ihr Kind schon vor der Schule dazu bringen, zu rechnen oder zu schreiben? Und dazu begrüße ich jetzt Ronny Thorau aus der Radio Paloma Redaktion. Hallo.
1: Ja, ich grüße dich.
0: Ronny, sag, wie viel Lernen vor der Schule ist denn eine gute Idee?
1: Also erstmal gilt, ein Kind kann eigentlich nicht zu viel Vorwissen mit in die Schule bringen. Also wenn das Kind wissbegierig ist vor der Schule, dann ruhig alles beantworten. Oder wenn es gern rechnen möchte oder lesen, lernen, prima. Sollte man als Eltern unterstützen. Eine Ausnahme sehen manche Experten: Schreiben. Mal so seinen Namen schreiben ist okay, aber wenn Kinder schon regelmäßig schreiben und dabei so eine eigene Art schon zu schreiben entwickeln, quasi eine eigene Handschrift, die aber vielleicht nicht der Schreibweise dann in der Schule entspricht, dann sagen die Experten, müssten sie umlernen und das sei oft mühsamer, als was neu zu lernen.
0: Das glaube ich gerne. Also beim Schreiben lieber etwas warten, aber sonst, was fördert denn besonders gut? Vorlesen wahrscheinlich, das hört man ja immer wieder.
1: Ja, regelmäßiges Vorlesen ist super, weil das Kind da unter anderem auch nebenbei ein Verständnis für Sprache entwickelt. Vielleicht auch schon zu Worten bestimmte Symbole oder Buchstaben verknüpft. Ansonsten empfehlen Experten vor allem, Dinge in den Alltag einzubauen. Also zum Beispiel rechnen, keine Arbeitsblätter oder sowas vorlegen, erst recht keine Pflicht oder Druck draus machen, aber zum Beispiel Würfelspiele. Oder Tisch decken und das Kind bewusst für 4 Personen, 4 Teller, 4 Gabeln und so weiter zählen und verteilen lassen. Also ohne Druck, eher spielerisch.
0: Nun ist ja Schule nicht nur Rechnen, Lesen und Schreiben. Wie kann man sein Kind denn sonst noch gut vorbereiten?
1: Ja, ganz wichtiger Punkt. Experten sagen, die sozialen Kompetenzen sind für Kinder viel entscheidender, um in der Schule zurechtzukommen. Also zum Beispiel sich in einer Gruppe zurechtfinden oder auch mal warten können, Frust aushalten. Oder sich auch was zu trauen, Fragen zu stellen oder was selbstständig zu machen. Deshalb helfen zum Beispiel viele Kontakte zu anderen Kindern vor der Schule und so Dinge wie mal das Kind alleine zum Bäcker gehen und was kaufen zu lassen. Das gibt so einen Boost an Selbstvertrauen, der in der Schule super nützlich sein kann.
0: Vielen Dank, Ronny Thorau. Und morgen geht's in unserer Schulstartserie um den richtigen Schulranzen und dass eine tolle Optik nicht gleichzeitig auch eine tolle Funktion bedeutet. Mehr dazu morgen früh bei unseren Muntermachern um 6.10 Uhr.
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0: Maria Levin auf Radio Paloma, 100% deutscher Schlager. Wie beim ersten Tanz. 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

0: Jürgen Drews auf Radio Paloma, 100% deutscher Schlager. Nach dem Vorfall mit einer Sprengstoffdrohne am Leipziger Flughafen fordern die Grünen im Bundestag, dass der Nationale Sicherheitsrat einberufen wird. Dazu mehr in den Nachrichten um 15 Uhr. In der nächsten Stunde wartet dann Wolfgang Petri mit diesem Kulthit.
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0: Gleich im Anschluss kommen Adiyama und Corbin Jahn mit ihrem neuen Hit.
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0: Und jetzt für mehr Abwechslung aus dem Radio Paloma Stream Party Schlager Michael Fischer mit Mehr als mein Leben. Und damit darf ich mich für heute verabschieden. Vielen Dank fürs Zuhören und ganz viel Spaß mit Katharina Redemann und der Feierabendshow. Gleich nach den 15 Uhr Nachrichten geht's los. Tschüss, bis morgen.

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1: Ich bin Dirk Zeitler. Ein Tag nach dem Fund einer Sprengstoffdrohne am Flughafen Leipzig-Halle sind noch viele Fragen offen. Vor allem ist unklar, woher die Drohne stammte und wie sie unbemerkt auf die Start- und Landebahn des Airports gelangen konnte. Außerdem wird weiter nach einem zweiten unbekannten Gegenstand gesucht.
2: Es geht um Teile einer möglichen weiteren Drohne, die mit einem Frachtflugzeug zusammengestoßen sein könnte, das wegen der gesperrten Landebahn in Leipzig durchstartete und nach Hannover flog. Dort wurde dann eine leichte Beschädigung festgestellt. Die Sprengstoffdrohne in Leipzig war entschärft worden. Sie stand in der Nähe einer ukrainischen Transportmaschine. Politik und Sicherheitsbehörden sind alarmiert. Innenminister Dobrindt spricht von einer neuen Gefahrenqualität. Experten sehen dringenden Handlungsbedarf. Die kritische Infrastruktur müsse besser geschützt werden. Thomas Brock, Nachrichtenredaktion.
1: Die Extremhitze in diesem Sommer hat tödliche Folgen in bislang unbekanntem Ausmaß. Allein durch die heftige Hitzewelle Ende Juni sind nach Schätzungen des Robert-Koch-Instituts fast 10.000 Menschen gestorben. Und 9.600 hitzebedingte Sterbefälle gingen auf die Woche vom 22. bis 28. Juni zurück, heißt es im aktuellen Wochenbericht des RKI. Vielerorts in Deutschland lagen die Temperaturen in diesen Tagen um die 40 Grad. Nach dem tödlichen Autoanschlag auf eine Gewerkschaftsdemonstration in München muss der Täter lebenslang ins Gefängnis. Das Oberlandesgericht hat außerdem die besondere Schwere der Schuld festgestellt.
3: Unter anderem wegen zweifachen Mordes und versuchten Mordes in 23 Fällen ist der 25-Jährige verurteilt worden. Das Gericht ist sich sicher, der Täter wollte Menschen töten und hat dafür die Situation der Demo ausgenutzt, weil die Menschen dort mit einer solchen Tat nicht rechnen. Bei dem Anschlag im Februar letztes Jahr starben eine Frau und ihre 2 Jahre alte Tochter. Viele weitere wurden teils lebensgefährlich verletzt. Dominik Schweiger, Nachrichtenredaktion.
1: Mehrere Krankenkassen und kassenärztliche Vereinigungen haben nach Medienberichten insgesamt 220 Millionen Euro durch umstrittene Investments verloren. Bei den bereits vor Jahren verlorenen Millionensummen der Krankenkassen handele es sich um Beitragsgelder von gesetzlichen Versicherten, so NDR, WDR und Süddeutsche Zeitung. Bei den kassenärztlichen Vereinigungen entspreche das Geld Mitgliedsbeiträgen von Ärztinnen und Ärzten. Zum Wetter, die aktuelle Vorhersage des Deutschen Wetterdienstes. Im Südosten ziehen einige Quellwolken auf und es kann Gewitter geben. Auch an der Nordsee kann es etwas regnen. Ansonsten ist es oft sonnig bei 21 bis 27 Grad in der Nordwesthälfte maximal. Ansonsten sind bis zu 31 Grad möglich. Morgen ist es dann im Norden überwiegend bewölkt und es kann vereinzelt nass werden. In den übrigen Teilen bleibt es meist sonnig bei ähnlichen Temperaturen wie heute.
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4: Kurz nach 15 Uhr, heute am Donnerstagnachmittag. Und das ist ja quasi schon der Vorfreitag. Morgen haben wir es geschafft, dann ist endlich Wochenende. Das heißt, wir haben jetzt noch ein paar Tage, in denen wir so richtig feiern, denn wir haben ein ganz besonderes Jubiläum hier bei Radio Paloma. 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Bis dahin starten wir jetzt in den Nachmittag mit Olaf Berger und Mamacita.

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1: Einen schönen Donnerstagnachmittag auf Radio Paloma, 100% deutscher Schlager. Und gleich sprechen wir über ein ganz besonderes Ritual, das Norman Langen jeden Tag durchzieht. Darüber sprechen wir gleich nach der neuen Nummer von Adiyama und Corbinian und jetzt einem Kultschlager von Wolfgang Petri.

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0: Adiyama und Corbinian mit ihrer gemeinsamen neuen Nummer Ich schieße dich zum Mond hier am Donnerstagnachmittag. Die neuen deutschen Schlager gibt es bei uns immer zuerst.
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0: Und da geht's heute Nachmittag um Norman Langen.
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0: Es ist wieder soweit. Seit 20 Minuten ist unsere neue Folge unseres Videopodcasts Keiner ist schlagerfrei online. Diesmal bei uns zu Gast Norman Langen. Mit unserer Nora hat er über sein 15-jähriges Jubiläum gesprochen, seine Karriere, aber natürlich auch ein bisschen über sein Privatleben. Und da hat er ein ganz besonderes Ritual, das er wirklich jeden Tag durchzieht.
4: Bacardi Feeling. Yeah.
5: What a feeling.
6: Come on over, have some fun dancing. Warum denn
5: der? Dancing in the morning sun, looking to the bright blue sky. Ja, yeah, I love it.
4: Und ja, warum? Ist auf meiner Playlist tatsächlich.
6: Ja.
4: Weil, muss ich dazu erklären, ganz kurz. Meine Eltern wohnen ja neben mir und die haben eine Außensauna. Und ich gehe von montags bis freitags immer abends für einen Aufguss da rein.
6: Echt jeden Tag?
4: Und da mache ich mir genau diese Playlist an. Und es macht einfach gute Laune und man kann alles so abstreifen und es ist einfach...
6: Also das Saunalied von Norman Langen ist jetzt mit auf dieser Playlist.
4: What a feeling.
6: Finde ich gut. What a feeling.
0: Ja, die Playlist zu unserem Videopodcast Keiner ist schlagerfrei finden Sie auf Spotify und da ist jetzt natürlich auch Normans Saunasong What a Feeling drauf und die gesamte Podcast-Folge gibt es jetzt auf YouTube, Spotify und auch auf unserer Webseite radiopaloma.de.
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0: Michelle am Donnerstagnachmittag.
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0: Und die kommt heute aus unserem Bücherregal. Ein gutes Buch kann uns ja zum Lachen bringen, zu Tränen rühren oder auch noch lange beschäftigen, nachdem wir die letzte Seite gelesen haben. Und jetzt zeigt eine neue Studie, Lesen macht nicht nur Spaß, es tut uns auch richtig gut. Psychologen von der York University haben verschiedene Studien ausgewertet und kommen zu einem spannenden Ergebnis. Denn wer regelmäßig Romane liest, kann sich besser in andere Menschen hineinversetzen. Geschichten fördern Empathie, stärken soziale Kompetenzen und erweitern ganz nebenbei auch noch den Wortschatz. Besonders fiktionale Bücher scheinen diesen Effekt zu haben, weil wir mit den Figuren mitfühlen und ihre Welt aus ihrer Perspektive erleben. Außerdem berichten die Forschenden, dass regelmäßige Leser oft zufriedener sind und die Welt differenzierter betrachten. Klar, die Effekte sind nicht riesig und hängen auch davon ab, wie gerne man liest. Aber eines zeigt die Studie ganz deutlich, ein gutes Buch ist weit mehr als nur reine Unterhaltung. Also vielleicht heute Abend einfach mal wieder ein paar Seiten lesen, ihrer Fantasie und ihrem Kopf zuliebe.
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0: Das sind keine Tränen von Mitch Keller hier am Donnerstagnachmittag auf Radio Paloma. 100% deutscher Schlager. Wir starten in den Feierabend.
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0: Nach dem Fund der Sprengstoffdrohne am Flughafen Leipzig-Halle bleiben viele Fragen offen. Zudem wird weiterhin nach einem zweiten unbekannten Gegenstand gesucht. Mehr dazu gibt es gleich bei uns in unseren Radio Paloma Nachrichten um 16 Uhr. Und in der nächsten Stunde dann mit dabei dieser Kultschlager hier von Andrea Jürgens. Sie bleibt unvergessen bei uns und auch mit dabei die aktuelle Nummer von Tanja Lasch.
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0: Das alles gleich nach 16 Uhr. Und jetzt für noch mehr Abwechslung aus unserem Radio Paloma Stream Kultschlager, ein Song von Bernhard Brink. Kultschlager, aktuelle Hits, neue Hits seit über 55 Jahren ist Bernhard Brink ein fester Bestandteil im Schlager. Nächstes Jahr zu seinem 75. Geburtstag wird er auf große Abschiedstournee gehen und hat natürlich seine größten Klassiker, aktuelle Hits und vielleicht auch brandneue Hits mit dabei. Hier ist er jetzt mit Frei und Abgebrannt.

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1: Ich bin Dirk Zeitler. Nach dem Fund einer Drohne mit Sprengstoff am Flughafen Leipzig-Halle dauern die Ermittlungen weiter an. Die nördliche Start- und Landebahn bleibt vorerst gesperrt. Zwischenzeitlich standen etwa 20 Einsatzwagen der Polizei in direkter Nähe der Nordpiste.
2: Seit heute Morgen starten und landen die Flugzeuge in Leipzig nur auf der sogenannten Südpiste. Dort war ja die Drohne mit der Sprengvorrichtung gefunden worden. Offenbar in der Nähe einer ukrainischen Transportmaschine. Gesucht wird auch noch nach einem vermutlich unbekannten Flugobjekt. Das ist offenbar mit einem Frachtflugzeug zusammengestoßen, das in Leipzig durchstarten musste, weil die Landebahn nach dem Drohnenfund ja zunächst gesperrt war. An dem Frachtflugzeug wurden nach der Landung in Hannover später leichte Schäden festgestellt. Thomas Thonfeld, Nachrichtenredaktion.
1: Nach dem tödlichen Autoanschlag auf eine Gewerkschaftsdemonstration in München muss der Täter lebenslang ins Gefängnis. Das Oberlandesgericht hat außerdem die besondere Schwere der Schuld festgestellt. Der aus Afghanistan stammende Mann war im vergangenen Jahr von hinten in friedliche Demonstranten gefahren. Eine Frau und ihre kleine Tochter starben. Viele weitere wurden teils lebensgefährlich verletzt. Das historische Niedrigwasser auf dem Rhein bringt den Güterverkehr immer stärker unter Druck. Bundesverkehrsminister Bilger bringt jetzt deshalb eine ungewöhnliche Maßnahme ins Spiel. Lkw könnten vorübergehend auch an Sonn- und Feiertagen fahren, das sagte er der Bild-Zeitung.
3: Die Lage am Rhein wird immer schwieriger. In Köln etwa wird am Abend ein Pegelstand von 66 Zentimetern erwartet. So wenig Wasser gab es dort noch nie. Experten befürchten dramatische Auswirkungen für viele Unternehmen entlang des Flusses. Etwa für BASF, das 40% seiner Produkte über die Wasserstraße transportiert. Viel Regen ist aber auch nicht in Sicht. Verkehrsminister Bilger spricht heute in Bonn mit der Wirtschaft über mögliche schnelle Hilfen. Thomas Brock, Nachrichtenredaktion.
1: Die Konjunktur stottert seit Jahren, das hat auch Auswirkungen auf das Berufsleben junger Leute. Immer mehr Lehrlinge werden nach erfolgreicher Berufsausbildung nicht übernommen. 2025 seien es nur noch 75% gewesen, teilte das Institut für Arbeitsmarkt und Berufsforschung in Nürnberg mit. Ein Jahr vorher gab es mit 79% noch ein Rekordhoch. Zum Wetter, die aktuelle Vorhersage des Deutschen Wetterdienstes. Im Südosten ziehen einige Quellwolken auf und es kann Gewitter geben. Auch an der Nordsee kann es etwas regnen. Ansonsten ist es oft sonnig bei 21 bis 27 Grad in der Nordwesthälfte maximal. Ansonsten sind bis zu 31 Grad möglich. Morgen ist es dann im Norden überwiegend bewölkt und es kann vereinzelt nass werden. In den übrigen Teilen bleibt es meist sonnig bei ähnlichen Temperaturen wie heute.
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4: Kurz nach 16 Uhr, einen schönen Donnerstagnachmittag und einen guten Start in Ihren Feierabend, der ja rein theoretisch schon der letzte Feierabend dieser Woche ist. Denn morgen ist ja schon Freitag und dann starten wir ins Wochenende. Das heißt, wir feiern heute den Vorfreitag. Und apropos feiern, wir feiern ja auch in dieser Woche das große Jubiläum unserer beiden Radio Paloma Muntermacher, Nora und Stefan. Die beiden hatten am 1. August 2016 ihre erste gemeinsame Sendung zusammen. Das ist jetzt 10 Jahre her und das feiern wir natürlich ausgiebig. Und die beiden haben sich dafür auch was ganz Besonderes ausgedacht. Sie gewinnen nämlich die exklusive Radio Paloma Muntermacher-Tasse. 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So, wir starten in den Feierabend. Gleich mit Jolina Drews und jetzt mit Semino Rossi.

Sie bleibt unvergessen hier bei uns, Andrea Jürgens auf Radio Paloma, 100% deutscher Schlager. Weiter geht's jetzt durch den Donnerstagnachmittag mit den beiden von Fantasy, die schon fleißig am Planen sind, was nächstes Jahr bei ihrer großen 30 Jahre Jubiläumstour alles so passieren wird.

0: Gib unserer Liebe keinen Namen von Tanja Lasch hier auf Radio Paloma. 100% deutscher Schlager am Donnerstagnachmittag. Ja, während dieser heißen Sommertage gibt es ja zwei Lager. Einmal die totalen Sommermenschen, die es genießen, dass es heiß ist und die gerne draußen sind. Und dann gibt es die anderen, die so gar keine Sommermenschen sind und sich lieber drinnen in den kühlen vier Wänden verkriechen. Aber eines verbindet sie. 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

Francine Jordi auf Radio Paloma, 100% deutscher Schlager am Donnerstagnachmittag. Weiter geht's jetzt mit Vanessa Mai und die hat auf Social Media eine ganz schöne Debatte verursacht. Im Podcast Schön laut mit ihrer Kollegin Lola Weipert hat sie nämlich gesagt, dass sie ihrem Mann Andreas morgens die Sachen hinlegt, die er anziehen soll und dass sie ihm sogar auch die Haare föhnt. Und das ging natürlich ganz schön durch die Decke auf Social Media. Sie können uns ja mal schreiben, was Sie davon halten. Hier ist sie jetzt mit Ich sterb für dich.

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Das Leben ist schön am Donnerstagnachmittag von Frank Schöbel hier auf Radio Paloma 100% deutscher Schlager. Nach dem Fund der Sprengstoffdrohne am Flughafen Leipzig-Halle bleiben viele Fragen offen. Zudem wird weiterhin nach einem zweiten, bisher unbekannten Gegenstand gesucht. Mehr dazu gleich bei uns in unseren Radio Paloma Nachrichten um 17 Uhr. Und nach 17 Uhr hören wir diesen Kultschlager hier von Roland Kaiser.

Und jetzt gibt's für noch mehr Abwechslung einen Song aus unserem Radio Paloma Stream Volksmusik. Den Stream finden Sie auf unserer Webseite radiopaloma.de oder auch in unserer Radio Paloma App. Und jetzt sind daraus hier die Calimeros mit Portofino.

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1: Ich bin Dirk Zeitler. Das extreme Niedrigwasser sorgt aktuell für große Probleme auf dem Rhein und anderen Wasserstraßen. Bundesverkehrsminister Bilger hat darüber in Bonn mit Wirtschaftsvertretern, Verbänden und Behörden gesprochen. Um zu helfen, sind mehrere, auch kurzfristige Maßnahmen geplant.
2: Die historisch niedrigen Pegelstände erschweren den Gütertransport auf Rhein, Donau, Elbe und anderen Wasserstraßen. Der Bundesverkehrsminister will deshalb mit den Ländern darüber reden, schnell Ausnahmen vom Sonn- und Feiertagsfahrverbot für Lkw zu genehmigen, also mehr Ware auf die Straße. Und auch die Schiene soll mehr übernehmen, Gespräche mit der Bahn laufen. Aber auch längerfristig sollen Projekte beschleunigt werden, etwa tiefere Fahrrinnen und mehr moderne Schiffe, die auch bei Niedrigwasser noch fahren können. Thomas Brock, Nachrichtenredaktion.
1: Nach dem Fund einer Drohne mit Sprengstoff am Flughafen Leipzig-Halle dauern die Ermittlungen weiter an. Die nördliche Start- und Landebahn bleibt vorerst gesperrt. Zwischenzeitlich standen laut dpa etwa 20 Einsatzwagen der Polizei in direkter Nähe der Nordpiste.
3: Seit heute Morgen starten und landen die Flugzeuge in Leipzig nur auf der sogenannten Südpiste. Dort war ja die Drohne mit der Sprengvorrichtung gefunden worden. Offenbar in der Nähe einer ukrainischen Transportmaschine. Gesucht wird auch noch nach einem vermutlich unbekannten Flugobjekt. Das ist offenbar mit einem Frachtflugzeug zusammengestoßen, das in Leipzig durchstarten musste, weil die Landebahn nach dem Drohnenfund ja zunächst gesperrt war. An dem Frachtflugzeug wurden nach der Landung in Hannover später leichte Schäden festgestellt. Thomas Thonfeld, Nachrichtenredaktion.
1: Nach dem tödlichen Autoanschlag auf eine Gewerkschaftsdemonstration in München muss der Täter lebenslang ins Gefängnis. Das Oberlandesgericht hat außerdem die besondere Schwere der Schuld festgestellt. Der aus Afghanistan stammende Mann war im vergangenen Jahr von hinten in friedliche Demonstranten gefahren. Eine Frau und ihre kleine Tochter starben. Viele weitere wurden teils lebensgefährlich verletzt. Zum Sport. Yann Diomande wechselt von RB Leipzig zum spanischen Topclub Real Madrid. Beide Vereine bestätigten den Transfer des 19 Jahre alten Nationalspielers der Elfenbeinküste, der dem Fußball-Bundesligisten eine Ablösesumme von mindestens 125 Millionen Euro einbringen soll. Zum Wetter, die aktuelle Vorhersage des Deutschen Wetterdienstes. Im Südosten ziehen einige Quellwolken auf und es kann Gewitter geben. Auch an der Nordsee kann es etwas regnen. Ansonsten ist es oft sonnig bei 21 bis 27 Grad in der Nordwesthälfte maximal. Ansonsten sind bis zu 31 Grad möglich. Morgen ist es dann im Norden überwiegend bewölkt und es kann vereinzelt nass werden. In den übrigen Teilen bleibt es meist sonnig bei ähnlichen Temperaturen wie heute.
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4: Und damit geht's schon langsam in Richtung Wochenende. Wir haben es kurz nach 17 Uhr, heute am späten Donnerstagnachmittag, am 6. August. 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Und wir starten jetzt in den Donnerstagnachmittag mit Norman Langen und Isabella.

Ramon Roselli auf Radio Paloma, 100% deutscher Schlager am Donnerstagnachmittag. Ja, und dass Ramon Roselli ein sehr sportlicher Mensch ist, das sieht man und das zeigt er ja auch regelmäßig auf Instagram. Ganz egal, ob es beim Tennisspielen ist, beim Joggen ist, beim Seilspringen ist, er ist gefühlt immer nur am Sport machen. Das heißt, wenn man mal eine kleine Motivation braucht, um selbst Sport zu machen, guckt man einfach mal bei Ramon Roselli auf der Instagram-Seite vorbei. Ja, einen schönen Nachmittag jetzt mit Roland Kaiser.

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0: Ein Kuss ohne Liebe von Pia Sophie. Die neuen deutschen Schlager gibt es bei uns immer zuerst auf Radio Paloma. 100% deutscher Schlager. Einen schönen Donnerstagnachmittag. Ja, 10 Jahre Seite an Seite am Mikrofon. Da entstehen natürlich nicht nur jede Menge Erinnerungen, sondern auch ein echtes Dreamteam. Ich spreche natürlich von unseren beiden Muntermachern Nora und Stefan, die inzwischen ganz genau wissen, wie der andere so tickt. Ein Blick genügt, der nächste Gag sitzt. Und genau das macht die beiden eben jeden Morgen so besonders. Und es ist kaum zu glauben, sie machen das jetzt schon seit 10 Jahren zusammen. Am 1. August 2016 hatten sie beide ihre erste gemeinsame Sendung. Seitdem wecken sie uns jeden Morgen mit ihrer guten Laune, spannenden Geschichten und auch jeder Menge Herz. Dieses besondere Jubiläum feiern wir natürlich ausgiebig in dieser Woche. Und da schauen wir natürlich auch auf die lustigsten Momente der letzten 10 Jahre. Denn auch wir Moderatoren haben manchmal so ein bisschen mit der Sprache zu kämpfen.
1: Das machen Sie auf unserer Internetseite radiopaloma.de und da gibt es auch alle Spielregeln.
2: Da gibt es auch alle Spielregeln.
1: Und den Blick in die Sterne, den haben wir auch für Sie. Wir wollen ja wissen, was dieser 16. November für uns alle bereithält. Was macht der wohl zu seinem 80. Geburtstag?
3: Das ist ja gegessen.
2: Ja, also wenn die Zunge noch nicht wach ist, ne? Mir geht's ja ganz genauso.
3: Ich wollte es gerade sagen, Stefan.
2: Und damit haben wir es 9 Uhr und 13 Minuten. Einen schönen Start heute in den Mittwoch. Schönen Kommen Sie gut in die neue Woche jetzt mit Keller. Ich muss meine Zähne reinmachen. Unverschlüsselte.
3: Soll ich das machen einfach?
0: Ja, das passiert eben auch einfach den Besten. Wir haben natürlich auch hinter den Kulissen ganz viel Spaß zusammen. 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
0: Ja, also ich bin hier im Team die offizielle Stifteklauerin. Ich kann Ihnen auch nicht sagen, warum ich das mache. Ich will mich auch gar nicht rausreden, weil das ist offensichtlich einfach eine Macke, dass ich immer fremde Stifte mitnehme. 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

Madeleine Rausch am Donnerstagnachmittag mit ihrer aktuellen Nummer Zukunft erfunden hier auf Radio Paloma 100% deutscher Schlager. Das Aktuelle aus Deutschland und der Welt gibt es gleich bei uns in unseren Radio Paloma Nachrichten um 18 Uhr und dann geht es weiter mit unseren Top 6 um 6 beziehungsweise mit ihren 6 meistgewünschten Hits. Sie haben wieder fleißig abgestimmt und heute ist ja schon die finale Runde für diese Woche. Also gleich hören wir uns gemeinsam an, Schritt für Schritt, wer es von Platz 6 bis auf Platz 1 geschafft hat.

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1: Ich bin Dirk Zeitler. Das extreme Niedrigwasser sorgt aktuell für große Probleme auf dem Rhein und anderen Wasserstraßen. Bundesverkehrsminister Bilger hat darüber in Bonn mit Wirtschaftsvertretern, Verbänden und Behörden gesprochen. Um zu helfen, sind mehrere auch kurzfristige Maßnahmen geplant. Thomas Brockt, gerade auf dem Rhein gibt es im Moment historisch tiefe Pegelstände. Der Gütertransport ist massiv betroffen. Wie soll der Wirtschaft denn geholfen und die Versorgung gesichert werden?
2: Ja, vor allem durch Verlagerung. Also wenn auf den Flüssen und Kanälen weniger geht, müssen eben Straße und Schiene einspringen. Verkehrsminister Bilger will mit den Ländern darüber reden, zum Beispiel über Ausnahmen beim Sonntagsfahrverbot von LKWs, zumindest da, wo es um besonders betroffene Güter geht. Auch Schwertransporte sollen möglichst schneller genehmigt werden. Und auch mit der Bahn wird bereits gesprochen und die hat Unterstützung zugesagt. Aber bis jetzt sind das eben vor allem Absichten. Mal sehen, ob das wirklich schnell klappt und dann auch was bringt.
1: Vielen Dank, Thomas Brockt. Nach dem Fund einer Sprengstoffdrohne am Flughafen Leipzig-Halle laufen die Ermittlungen auf Hochtouren. Viele Fragen sind nach wie vor offen. Aus den Ländern kommen Forderungen nach einem besseren Schutz der Flughäfen. Nach dpa-Informationen ist inzwischen bestätigt, dass für den Sprengsatz, mit dem die Drohne bestückt war, auch Semtex verwendet wurde. Der Plastiksprengstoff wird bei kommerziellen Sprengungen eingesetzt. Nach dem tödlichen Autoanschlag auf eine Gewerkschaftsdemonstration in München muss der Täter lebenslang ins Gefängnis. Das Oberlandesgericht hat außerdem die besondere Schwere der Schuld festgestellt.
3: Unter anderem wegen zweifachen Mordes und versuchten Mordes in 23 Fällen ist der 25-Jährige verurteilt worden. Das Gericht ist sich sicher, der Täter wollte Menschen töten und hat dafür die Situation der Demo ausgenutzt, weil die Menschen dort mit einer solchen Tat nicht rechnen. Dominik Schweiger, Nachrichtenredaktion.
1: Zum Sport. Yann Diomande wechselt von RB Leipzig zum spanischen Topclub Real Madrid. Beide Vereine bestätigten den Transfer des 19 Jahre alten Nationalspielers der Elfenbeinküste, der dem Fußball-Bundesligist eine Ablösesumme von mindestens 125 Millionen Euro einbringen soll. Zum Wetter, die aktuelle Vorhersage des Deutschen Wetterdienstes. Heute Abend an der Nordsee viele Wolken und lokal etwas Regen, im Südosten Schauer und teils kräftige Gewitter, sonst wechselnd wolkig oder sonnig und trocken. Nachts an der Küste einzelne schwache Schauer, im Südosten klingen die Gewitter ab, Tiefstwerte 17 bis 12 Grad. Morgen im Norden ganz vereinzelt etwas Regen möglich, sonst oft gering bewölkt oder wolkenlos. Höchstwerte im Norden 19 bis 23, sonst 23 bis 30 Grad.
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4: Kurz nach 18 Uhr, einen schönen Feierabend und einen schönen Donnerstagabend. Wir haben es fast geschafft, nur noch morgen und dann ist Wochenende. So, und zum Start in diesem Donnerstagabend gibt es jetzt Ihre sechs meistgewünschten Hits, die Top 6 um 6, mit der finalen Ausgabe für diese Woche. Für Ihre sechs meistgewünschten Hits können Sie ganz bequem abstimmen, entweder auf radiopaloma.de oder auch in unserer Radio Paloma App. Und dann spielen wir hier immer von Montag bis Donnerstag das Ergebnis. Und heute starten wir mit den Rodensteinern und Ciao Ciao Amore.
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Platz 6 der Top 6 um 6 heute für die Rodensteiner hier auf Radio Paloma. 100% deutscher Schlager. Weiter geht's jetzt mit einem Neueinsteiger. Auf dem 5. Platz Andreas Martin mit Eng umschlungen.

Ich liebe dich auf allen Sprachen. Marie Reim hier auf Radio Paloma. 100% deutscher Schlager bei den Radio Paloma Top 6 um 6. Heute wieder auf dem 4. Platz. Weiter geht's jetzt mit der 2. Halbzeit. Und da haben wir jetzt auf dem 3. Platz Pauline mit Schau mich bitte nicht so an.

0: Von Platz 3 auf Platz 2 gehüpft. Jörg Bausch mit Totale Chaoten hier bei den Radio Paloma Top 6 um 6. Das sind ihre 6 meistgewünschten Hits. Die spielen wir hier immer von Montag bis Donnerstag. Das heißt, wir sind heute in der großen Wochenfinalsausgabe. Und wer es damit heute auf dem ersten Platz geschafft hat, das hören wir gleich.
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2: Das sind Ihre 6 meistgewünschten Hits, für die Sie jederzeit abstimmen können, entweder auf radiopaloma.de oder auch in unserer Radio Paloma App. Und dann spielen wir diese 6 Lieblingshits von Ihnen hier immer von Montag bis Donnerstag um kurz nach 6. So, und heute sind wir schon wieder im großen Wochenfinale. Das geht dann aber auch immer schnell. Und wir gehen jetzt nochmal die ersten 3 Plätze durch. Wir hatten auf dem 3. Platz heute Pauline. Gestern war sie noch auf dem 2. Platz mit Schau mich bitte nicht so an. Und auf dem 2. Platz heute dafür Jörg Bausch mit Totale Chaoten. Und damit ist auch heute wieder Alessa mit Zwischen deinen Zeilen auf dem 1. Platz.
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DJ Herzbeat und Joey Heintle mit Herzdonner hier auf Radio Paloma. 100% deutscher Schlager am Donnerstagabend. Weiter geht's mit Ella Endlich. Und für die wird es sehr spannend ab September, denn sie wird bei Zirkus Meets Schlager mit dabei sein, von dem Roncalli-Zirkus mit einer ganz neuen und speziellen Show.

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0: Wir sind eins von Ross Anthony hier am Donnerstagabend auf Radio Paloma. 100% deutscher Schlager. Das Aktuelle aus Deutschland und der Welt gibt es gleich bei uns in unseren Radio Paloma Nachrichten um 19 Uhr und dann mit dabei in der nächsten Stunde dieser Kultschlager hier von Michelle. Und auch die aktuelle Nummer von Vincent Groß und den Estereore Brothers.
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0: Und jetzt für noch mehr Abwechslung aus unserem Radio Paloma Stream Fresh, Adiyama mit Liebe.

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1: Ich bin Dirk Zeitler. Nach dem Drohnenvorfall am Flughafen Leipzig-Halle zieht Bundesinnenminister Dobrindt Konsequenzen. Ende August soll es laut seines Ministeriums ein Treffen mit mehreren europäischen Innenministern geben. Mit dabei wären demnach die Minister aus den baltischen Staaten, Polen, Schweden, Norwegen und Dänemark.
2: Bei dem Treffen soll es um eine gemeinsame Strategie gegen Drohnenangriffe auf kritische Infrastruktur gehen. Mehr ist bisher nicht bekannt. Zum Vorfall am Flughafen Leipzig-Halle gibt's dagegen neue Informationen. Der Mitarbeiter, der die Drohne entdeckte, hatte großes Glück. Er hatte wohl das Fluggerät mit dem Fuß zu Boden getreten, ohne zu wissen, dass daran eine Sprengvorrichtung hing. Spezialisten der Bundeswehr entschärften sie dann. Jetzt suchen die Ermittler weiter nach einem zweiten Flugobjekt und prüfen, wer dahinter steckt. Zoe Tassovali, Nachrichtenredaktion.
1: Das extreme Niedrigwasser sorgt aktuell für große Probleme auf dem Rhein und anderen Wasserstraßen. Bundesverkehrsminister Bilger hat darüber in Bonn mit Wirtschaftsvertretern, Verbänden und Behörden gesprochen. Um zu helfen, sind mehrere auch kurzfristige Maßnahmen geplant.
3: Die historisch niedrigen Pegelstände erschweren den Gütertransport auf Rhein, Donau, Elbe und anderen Wasserstraßen. Der Bundesverkehrsminister will deshalb mit den Ländern darüber reden, schnell Ausnahmen vom Sonn- und Feiertagsfahrverbot für Lkw zu genehmigen, also mehr Ware auf die Straße. Und auch die Schiene soll mehr übernehmen, Gespräche mit der Bahn laufen. Aber auch längerfristig sollen Projekte beschleunigt werden, etwa tiefere Fahrrinnen und mehr moderne Schiffe, die auch bei Niedrigwasser noch fahren können. Thomas Brock, Nachrichtenredaktion.
1: In deutschen Gewässern sind in den ersten 7 Monaten des laufenden Jahres mehr Menschen ertrunken als im Vorjahreszeitraum. Die Zahl der Badetoten stieg auf 261. Das waren 15 mehr als im gleichen Zeitraum des Vorjahres. Das teilte die Deutsche Lebensrettungsgesellschaft mit. Die allermeisten von ihnen waren männlich, immerhin 95%. Popstar Shakira und Sänger Burner Boy haben mit ihrem WM-Song Die Die den offiziellen Sommerhit des Jahres gelandet. Das teilte das Marktforschungsunternehmen GfK Entertainment mit. Der Song stehe seit 5 Wochen an der Spitze der deutschen Charts und sei hierzulande fast 60 Millionen Mal gestreamt worden. Zum Wetter die aktuelle Vorhersage des Deutschen Wetterdienstes. Heute Abend an der Nordsee viele Wolken und lokal etwas Regen, im Südosten Schauer und teils kräftige Gewitter, sonst wechselnd wolkig oder sonnig und trocken. Nachts an der Küste einzelne schwache Schauer, im Südosten klingen die Gewitter ab, Tiefstwerte 17 bis 12 Grad. Morgen im Norden ganz vereinzelt etwas Regen möglich, sonst oft gering bewölkt oder wolkenlos. Höchstwerte im Norden 19 bis 23, sonst 23 bis 30 Grad.
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4: Kurz nach 19 Uhr heute am Donnerstagabend und das heißt Füße hochlegen und darauf freuen, dass wir bald das Wochenende erreicht haben. Ja, und feiern tun wir ja sowieso schon in dieser ganzen Woche, denn unsere beiden Radio Paloma Muntermacher, Nora und Stefan, feiern ihr 10-jähriges Jubiläum. 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Bis dahin jetzt Füße hoch mit Helene Fischer und Te Quiero.

Vincent Groß gemeinsam mit den Estheriore Brothers hier auf Radio Paloma. 100% deutscher Schlager am Donnerstagnachmittag. Nicht mehr lang und dann wird Vincent 30 Jahre alt. Am 23. August hat er Geburtstag. Mal gucken, ob er was Besonderes plant.

0: Pietro Basile am Donnerstagabend.
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0: Und da geht es in dieser Woche um die Amigos. Vor 2 Wochen haben sie ihr neues Album Cleopatra rausgebracht und es stürmte direkt die Charts. Seit letzter Woche sind sie auf Platz 2 der deutschen Albumcharts. Der Erfolg ist aber natürlich kein neuer für die Amigos. In ihrer 55-jährigen Karriere erhielten sie über 100 Gold- und Platin-Auszeichnungen und hatten zahlreiche Nummer 1-Alben. Damit zählen sie natürlich bis heute zu den erfolgreichsten Schlagerduos Deutschlands. Auf dem neuen Album gibt's 14 neue Songs und 2 Bonustracks, mit denen die Amigos einmal mehr zeigen, warum sie seit Jahrzehnten aus der Schlagerwelt nicht wegzudenken sind. Und der heutige Song, den wir aus dem Album reinhören, der wird märchenhaft mit Cinderella Blue. Der Song erzählt von einer Frau, die verzaubert, Sehnsüchte weckt und einen Mann nicht mehr loslässt. Zwischen Traum und Wirklichkeit entsteht eine romantische Liebesgeschichte mit ganz viel Gefühl, ebenso wie man es von den Amigos kennt. Eingängige Melodien, große Emotionen und eine Geschichte, in der sich viele wiederfinden können. Hier sind sie jetzt, die Amigos, mit Cinderella Blue.

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1: Mein Herzensstürmer von Vivian Lindt hier auf Radio Paloma. 100% deutscher Schlager am Donnerstagabend. 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

Kultschlager von Juliane Werding am Donnerstagabend auf Radio Paloma 100% deutscher Schlager. Gleich in den Radio Paloma Nachrichten um 20 Uhr gibt es das Aktuelle aus Deutschland und der Welt. Und dann geht es wie immer weiter mit Musik nonstop, weiter in Ihren wohlverdienten Feierabend. Ich sage Tschüss für heute, bedanke mich dafür, dass Sie mit dabei waren und wünsche Ihnen jetzt einen schönen Donnerstagabend mit einem Song aus unserem neuen Subchannel Radio Paloma Party Extrem. Hier sind jetzt Buddy, Vox Club, Markus Becker mit der deutschen Schlagerversion von dem Wellermann-Song. Bis morgen!

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1: Ich bin Dirk Zeitler. Das extreme Niedrigwasser sorgt aktuell für große Probleme auf dem Rhein und anderen Wasserstraßen. Bundesverkehrsminister Bilger hat darüber in Bonn mit Wirtschaftsvertretern, Verbänden und Behörden gesprochen. Um zu helfen, sind mehrere auch kurzfristige Maßnahmen geplant.
2: Die historisch niedrigen Pegelstände erschweren den Gütertransport auf Rhein, Donau, Elbe und anderen Wasserstraßen. Der Bundesverkehrsminister will deshalb mit den Ländern darüber reden, schnell Ausnahmen vom Sonn- und Feiertagsfahrverbot für Lkw zu genehmigen, also mehr Ware auf die Straße. Und auch die Schiene soll mehr übernehmen, Gespräche mit der Bahn laufen. Aber auch längerfristig sollen Projekte beschleunigt werden, etwa tiefere Fahrrinnen und mehr moderne Schiffe, die auch bei Niedrigwasser noch fahren können. Thomas Brock, Nachrichtenredaktion.
1: Nach der Entdeckung einer Sprengstoffdrohne auf dem Leipziger Flughafen hat das Bundesinnenministerium intern Berichte dementiert, wonach eines der ukrainischen Antonov-Flugzeuge in der Nähe mit Munition beladen gewesen sei. In der Obleuterunde im Bundestag mit den Abgeordneten aus den Ausschüssen Inneres und Verteidigung wurde klargestellt, dass sich keine Munition in der Maschine befunden habe. Ein Mitarbeiter des Flughafens hatte die mit Sprengstoff bestückte Drohne bemerkt. Sie befand sich nach Angaben aus Sicherheitskreisen nahe einer der ukrainischen Transportmaschinen. Wie umweltfreundlich sind Kreuzfahrten wirklich? Im neuen Umweltranking des Naturschutzbundes NABU schneiden die norwegischen Reedereien Havila und Hurtigruten zwar erneut am besten ab, selbst sie erreichen aber nicht einmal die Hälfte der möglichen Punkte.
3: Wer eine Kreuzfahrt bucht, muss beim Klimaschutz weiter deutliche Abstriche machen. Der NABU sagt, auch die besten Anbieter sind noch weit von einer wirklich umweltfreundlichen Reise entfernt. Gleichzeitig boomt die Branche weiter. Weltweit waren im vergangenen Jahr so viele Menschen auf einer Kreuzfahrt wie noch nie. Zoe Tassovali, Nachrichtenredaktion.
1: Zum Fußball. Jan Diomande wechselt vom RB Leipzig zum spanischen Topclub Real Madrid. Beide Vereine bestätigten den Transfer des 19 Jahre alten Nationalspielers der Elfenbeinküste, der dem Fußball-Bundesligisten eine Ablösesumme von mindestens 125 Millionen Euro einbringen soll. Zum Wetter die aktuelle Vorhersage des Deutschen Wetterdienstes. Heute Abend an der Nordsee viele Wolken und lokal etwas Regen, im Südosten Schauer und teils kräftige Gewitter, sonst wechselnd wolkig oder sonnig und trocken. Nachts an der Küste einzelne schwache Schauer, im Südosten klingen die Gewitter ab, Tiefstwerte 17 bis 12 Grad. Morgen im Norden ganz vereinzelt etwas Regen möglich, sonst oft gering bewölkt oder wolkenlos. Höchstwerte im Norden 19 bis 23, sonst 23 bis 30 Grad.
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1: Ich bin Dirk Zeitler. Nach dem Fund einer Sprengstoffdrohne am Leipziger Flughafen hat die Bundesanwaltschaft die Ermittlungen wegen der besonderen Bedeutung des Falls übernommen. Es bestehe der Verdacht des versuchten Herbeiführens einer Sprengstoffexplosion und des gefährlichen Eingriffs in den Luftverkehr, teilte die Karlsruher Behörde mit. Es lägen zureichende tatsächliche Anhaltspunkte vor, dass am Dienstagabend auf dem Gelände des Flughafens Leipzig-Halle mittels einer Drohne eine Explosion verursacht werden sollte, hieß es weiter. Mit den polizeilichen Ermittlungen sei das Bundeskriminalamt beauftragt. Das extreme Niedrigwasser sorgt aktuell für große Probleme auf dem Rhein und anderen Wasserstraßen. Bundesverkehrsminister Bilger hat darüber in Bonn mit Wirtschaftsvertretern, Verbänden und Behörden gesprochen. Um zu helfen, sind mehrere, auch kurzfristige Maßnahmen geplant.
2: Die historisch niedrigen Pegelstände erschweren den Gütertransport auf Rhein, Donau, Elbe und anderen Wasserstraßen. Der Bundesverkehrsminister will deshalb mit den Ländern darüber reden, schnell Ausnahmen vom Sonn- und Feiertagsfahrverbot für Lkw zu genehmigen, also mehr Ware auf die Straße. Und auch die Schiene soll mehr übernehmen, Gespräche mit der Bahn laufen. Thomas Brock, Nachrichtenredaktion.
1: Seit Januar sind in Deutschland 261 Menschen ertrunken. Das gab die DLRG heute in einer Sommerzwischenbilanz bekannt. Das ist etwas mehr als im gleichen Zeitraum im vergangenen Jahr. Allein die Hitzewellen im Juni und Juli forderten 160 Badetote.
3: Durch immer länger werdende und stärkere Hitzeperioden suchen mehr Menschen Abkühlung in Gewässern. Und das verläuft immer wieder tödlich. Vor allem Flüsse und Seen sind besonders gefährlich. Viele Menschen überschätzen dort ihre Schwimmfähigkeiten und unterschätzen Gefahren wie Strömungen oder Kälteschocks, vor allem Männer. 80% aller Badetoten sind Männer, denn die würden eher alkoholisiert baden gehen und seien insgesamt leichtsinniger. Simeon Müller, Nachrichtenredaktion.
1: Die Nachfrage nach Elektroautos hat im Juli stark angezogen. Fachleuten zufolge liegt das vor allem an der E-Auto-Prämie des Bundes. Mehr als 78.600 reine E-Pkw kamen im vergangenen Monat laut Kraftfahrt-Bundesamt neu auf die Straße. Das waren demnach fast 62% mehr als im Juli des Vorjahres. Von dem Elektroboom profitieren allerdings vor allem chinesische Konzerne. Zum Wetter, die aktuelle Vorhersage des Deutschen Wetterdienstes. Nachts an der Küste einzelne schwache Schauer, im Südosten klingen die Gewitter ab. Tiefstwerte 17 bis 12 Grad. Morgen im Norden ganz vereinzelt etwas Regen möglich, sonst oft gering bewölkt oder wolkenlos. Nur in den Alpen besteht ein geringes Schauer- und Gewitterrisiko. Höchstwerte im Norden 19 bis 23, sonst 23 bis 30 Grad.
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1: Ich bin Tanja Wagner. Der Drohnenvorfall am Flughafen Leipzig-Halle beschäftigt jetzt die obersten Ermittler Deutschlands. Die Bundesanwaltschaft hat den Fall übernommen. Sie spricht von einem Angriff mit besonderer Bedeutung für die Sicherheit des Landes.
2: Die Ermittler gehen inzwischen davon aus, dass die Täter die Explosion auf dem Flughafengelände ganz gezielt auslösen wollten. An der Drohne befanden sich laut der Bundesanwaltschaft professioneller Sprengstoff und ein Zünder. Außerdem soll eine Frachtmaschine beim Durchstarten mit einer zweiten Drohne zusammengestoßen sein. Auch dazu wird gerade ermittelt. Für die Karlsruher Behörde ist der Fall so schwerwiegend, dass er die innere und äußere Sicherheit Deutschlands gefährden könnte. Zoe Tassovali, Redaktion.
1: Bundesverkehrsminister Bilger hat nach einer Niedrigwasserfachkonferenz in Bonn mehrere kurzfristige Maßnahmen angekündigt. Sie sollen der Wirtschaft helfen, Lieferketten auf den wichtigsten Wasserstraßen wie Rhein, Donau und Elbe aufrechtzuerhalten.
3: Wenn es auf dem Wasser schwierig wird, müssen eben andere Transportwege einspringen. Verkehrsminister Bilger will, dass es Ausnahmen beim Lkw-Fahrverbot an Sonn- und Feiertagen gibt und auch mehr Güter auf die Schiene kommen. Entsprechende Gespräche laufen bereits. Bilger ist zuversichtlich, dass es klappt. Da das Problem aber in Zukunft bleiben dürfte, wurde bei dem Treffen auch über Längerfristiges geredet. Die Binnenschiffer wollen ihre Flotte modernisieren und hoffen auf mehr Geld vom Bund, damit es bei der Vertiefung von Fahrrinnen schneller vorangeht. Thomas Brock, Berlin.
1: Mehrere Krankenkassen und kassenärztliche Vereinigungen haben nach Medienberichten insgesamt mindestens 220 Millionen Euro durch umstrittene Investments verloren. Bei den bereits vor Jahren verlorenen Millionensummen der Krankenkassen handele es sich um Beitragsgelder von gesetzlich Versicherten, so NDR, WDR und Süddeutsche Zeitung. Bei den kassenärztlichen Vereinigungen entspreche das Geld Mitgliedsbeiträgen von Ärztinnen und Ärzten. Shakira und Burna Boy haben mit ihrem WM-Song Dai Dai den offiziellen Sommerhit des Jahres gelandet. Das teilte das Marktforschungsunternehmen GfK Entertainment mit, das auch die offiziellen deutschen Charts ermittelt. Seit 5 Wochen steht der Song an der Spitze der deutschen Charts und sei hierzulande fast 60 Millionen Mal gestreamt worden. Zum Wetter, die aktuelle Vorhersage des Deutschen Wetterdienstes. Nachts an der Küste einzelne schwache Schauer, im Südosten klingen die Gewitter ab. Tiefstwerte 17 bis 12 Grad. Den Tag gibt's im Norden ganz vereinzelt etwas Regen, sonst oft gering bewölkt oder wolkenlos. Nur in den Alpen können ganz vereinzelt Schauer und Gewitter vorkommen. Höchstwerte im Norden 19 bis 23, sonst bis 30 Grad.
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1: Ich bin Tanja Wagner. Nach dem Fund einer Sprengstoffdrohne auf dem Flughafen Leipzig-Halle laufen die Ermittlungen auf Hochtouren. Die Generalbundesanwaltschaft hat übernommen. Wie es aussieht, hatte ein Sicherheitsmitarbeiter des Flughafens die Drohne aus der Luft mit einem Fußtritt zu Boden gekickt. Sie befand sich in der Nähe einer ukrainischen Transportmaschine vom Typ Antonov. Nach dpa-Informationen bestand der Sprengsatz unter anderem aus Semtex. Im Streit um höhere Gebühren für den Regionalverkehr machen die Bundesländer Druck. Nach einem Treffen der Verkehrsminister drohen sie dem Bund mit einer Klage. Sie fordern, dass der Bund die gestiegenen Kosten vollständig übernimmt.
2: Viele Frachtschiffe können im Moment längst nicht so viel laden wie normalerweise. Das bringt Lieferketten durcheinander und verteuert Transporte. Die Länder fordern deshalb unter anderem mehr Schiffe, die auch bei wenig Wasser fahren können, und einen schnelleren Ausbau der Wasserstraßen. Immerhin gibt es bei der Energieversorgung bislang Entwarnung. Kraftwerke laufen laut dem Bundeswirtschaftsministerium weiter normal. Auch bei Öl und Kraftstoffen gibt es aktuell keine Engpässe. Zoe Tassovali, Redaktion.
1: Seit Januar sind in Deutschland 261 Menschen ertrunken. Das gab die DLRG in einer Sommerzwischenbilanz bekannt. Das ist etwas mehr als im gleichen Zeitraum im vergangenen Jahr. Allein die Hitzewellen im Juni und Juli forderten 160 Badetote.
3: Die Zahl der Badetoten bleibt auf einem hohen Niveau. Das zeigt die Sommerzwischenbilanz der DLRG. Durch immer länger werdende und stärkere Hitzeperioden suchen mehr Menschen Abkühlung in Gewässern. Und das verläuft immer wieder tödlich. Vor allem Flüsse und Seen sind besonders gefährlich. Viele Menschen überschätzen dort ihre Schwimmfähigkeiten und unterschätzen Gefahren wie Strömungen oder Kälteschocks, vor allem Männer. 80% aller Badetoten sind Männer, denn die würden eher alkoholisiert baden gehen und seien insgesamt leichtsinniger. Simeon Müller, Berlin.
1: Das Mittelmeer heizt sich immer mehr auf. An einer Messboje vor Mallorca wurde nun eine neue Rekordtemperatur von 33 Grad registriert, teilte der spanische Nationale Wetterdienst mit. Noch vor der offiziellen Bestätigung durch die spanische Hafenbehörde berichtete der staatliche TV-Sender RTVE, das sei der höchste jemals in spanischen Gewässern gemessene Wert. Zum Wetter, die aktuelle Vorhersage des Deutschen Wetterdienstes. Nachts an der Küste einzelne schwache Schauer, im Südosten klingen die Gewitter ab. Tiefstwerte 17 bis 12 Grad. Den Tag gibt's im Norden ganz vereinzelt etwas Regen, sonst oft gering bewölkt oder wolkenlos. Nur in den Alpen können ganz vereinzelt Schauer und Gewitter vorkommen. Höchstwerte im Norden 19 bis 23, sonst bis 30 Grad.
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1: Ich bin Tanja Wagner. Der Drohnenvorfall am Flughafen Leipzig-Halle beschäftigt jetzt die obersten Ermittler Deutschlands. Die Bundesanwaltschaft hat den Fall übernommen. Sie spricht von einem Angriff mit besonderer Bedeutung für die Sicherheit des Landes.
2: Die Ermittler gehen inzwischen davon aus, dass die Täter die Explosion auf dem Flughafengelände ganz gezielt auslösen wollten. An der Drohne befanden sich laut der Bundesanwaltschaft professioneller Sprengstoff und ein Zünder. Außerdem soll eine Frachtmaschine beim Durchstarten mit einer zweiten Drohne zusammengestoßen sein. Auch dazu wird gerade ermittelt. Für die Karlsruher Behörde ist der Fall so schwerwiegend, dass er die innere und äußere Sicherheit Deutschlands gefährden könnte. Zoe Tassovali, Redaktion.
1: Bundesverkehrsminister Bilger hat nach einer Niedrigwasserfachkonferenz in Bonn mehrere kurzfristige Maßnahmen angekündigt. Sie sollen der Wirtschaft helfen, Lieferketten auf den wichtigsten Wasserstraßen wie Rhein, Donau und Elbe aufrechtzuerhalten.
3: Wenn es auf dem Wasser schwierig wird, müssen eben andere Transportwege einspringen. Verkehrsminister Bilger will, dass es Ausnahmen beim Lkw-Fahrverbot an Sonn- und Feiertagen gibt und auch mehr Güter auf die Schiene kommen. Entsprechende Gespräche laufen bereits. Bilger ist zuversichtlich, dass es klappt. Da das Problem aber in Zukunft bleiben dürfte, wurde bei dem Treffen auch über Längerfristiges geredet. Die Windschiffer wollen ihre Flotte modernisieren und hoffen auf mehr Geld vom Bund, damit es bei der Vertiefung von Fahrrinnen schneller vorangeht. Thomas Brock, Berlin.
1: Mehrere Krankenkassen und kassenärztliche Vereinigungen haben nach Medienberichten insgesamt mindestens 220 Millionen Euro durch umstrittene Investments verloren. Bei den bereits vor Jahren verlorenen Millionensummen der Krankenkassen handele es sich um Beitragsgelder von gesetzlich Versicherten, so NDR, WDR und Süddeutsche Zeitung. Bei den kassenärztlichen Vereinigungen entspreche das Geld Mitgliedsbeiträgen von Ärztinnen und Ärzten. Shakira und Burna Boy haben mit ihrem WM-Song Dai Dai den offiziellen Sommerhit des Jahres gelandet. Das teilte das Marktforschungsunternehmen GfK Entertainment mit, das auch die offiziellen deutschen Charts ermittelt. Seit 5 Wochen steht der Song an der Spitze der deutschen Charts und sei hierzulande fast 60 Millionen Mal gestreamt worden. Zum Wetter, die aktuelle Vorhersage des Deutschen Wetterdienstes. Nachts an der Küste einzelne schwache Schauer, im Südosten klingen die Gewitter ab. Tiefstwerte 17 bis 12 Grad. Den Tag gibt's im Norden ganz vereinzelt etwas Regen, sonst oft gering bewölkt oder wolkenlos. Nur in den Alpen können ganz vereinzelt Schauer und Gewitter vorkommen. Höchstwerte im Norden 19 bis 23, sonst bis 30 Grad.
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1: Ich bin Tanja Wagner. Der Drohnenvorfall am Flughafen Leipzig-Halle beschäftigt jetzt die obersten Ermittler Deutschlands. Die Bundesanwaltschaft hat den Fall übernommen. Sie spricht von einem Angriff mit besonderer Bedeutung für die Sicherheit des Landes.
2: Die Ermittler gehen inzwischen davon aus, dass die Täter die Explosion auf dem Flughafengelände ganz gezielt auslösen wollten. An der Drohne befanden sich laut der Bundesanwaltschaft professioneller Sprengstoff und ein Zünder. Außerdem soll eine Frachtmaschine beim Durchstarten mit einer zweiten Drohne zusammengestoßen sein. Auch dazu wird gerade ermittelt. Für die Karlsruher Behörde ist der Fall so schwerwiegend, dass er die innere und äußere Sicherheit Deutschlands gefährden könnte. Zoe Tassovali, Redaktion.
1: Bundesverkehrsminister Bilger hat nach einer Niedrigwasserfachkonferenz in Bonn mehrere kurzfristige Maßnahmen angekündigt. Sie sollen der Wirtschaft helfen, Lieferketten auf den wichtigsten Wasserstraßen wie Rhein, Donau und Elbe aufrechtzuerhalten.
3: Wenn es auf dem Wasser schwierig wird, müssen eben andere Transportwege einspringen. Verkehrsminister Bilger will, dass es Ausnahmen beim Lkw-Fahrverbot an Sonn- und Feiertagen gibt und auch mehr Güter auf die Schiene kommen. Entsprechende Gespräche laufen bereits. Bilger ist zuversichtlich, dass es klappt. Da das Problem aber in Zukunft bleiben dürfte, wurde bei dem Treffen auch über Längerfristiges geredet. Die Binnenschiffer wollen ihre Flotte modernisieren und hoffen auf mehr Geld vom Bund, damit es bei der Vertiefung von Fahrrinnen schneller vorangeht. Thomas Brock, Berlin.
1: Mehrere Krankenkassen und kassenärztliche Vereinigungen haben nach Medienberichten insgesamt mindestens 220 Millionen Euro durch umstrittene Investments verloren. Bei den bereits vor Jahren verlorenen Millionensummen der Krankenkassen handele es sich um Beitragsgelder von gesetzlich Versicherten, so NDR, WDR und Süddeutsche Zeitung. Bei den kassenärztlichen Vereinigungen entspreche das Geld Mitgliedsbeiträgen von Ärztinnen und Ärzten. Shakira und Burna Boy haben mit ihrem WM-Song Dai Dai den offiziellen Sommerhit des Jahres gelandet. Das teilte das Marktforschungsunternehmen GfK Entertainment mit, das auch die offiziellen deutschen Charts ermittelt. Seit 5 Wochen steht der Song an der Spitze der deutschen Charts und sei hierzulande fast 60 Millionen Mal gestreamt worden. Zum Wetter, die aktuelle Vorhersage des Deutschen Wetterdienstes. Nachts an der Küste einzelne schwache Schauer, im Südosten klingen die Gewitter ab. Tiefstwerte 17 bis 12 Grad. Den Tag gibt's im Norden ganz vereinzelt etwas Regen, sonst oft gering bewölkt oder wolkenlos. Nur in den Alpen können ganz vereinzelt Schauer und Gewitter vorkommen. Höchstwerte im Norden 19 bis 23, sonst bis 30 Grad.
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1: Ich bin Tanja Wagner. Der Drohnenvorfall am Flughafen Leipzig-Halle beschäftigt die obersten Ermittler Deutschlands. Die Bundesanwaltschaft hat den Fall übernommen. Sie spricht von einem Angriff mit besonderer Bedeutung für die Sicherheit des Landes.
2: Die Ermittler gehen inzwischen davon aus, dass die Täter die Explosion auf dem Flughafengelände ganz gezielt auslösen wollten. An der Drohne befanden sich laut der Bundesanwaltschaft professioneller Sprengstoff und ein Zünder. Außerdem soll eine Frachtmaschine beim Durchstarten mit einer zweiten Drohne zusammengestoßen sein. Auch dazu wird gerade ermittelt. Für die Karlsruher Behörde ist der Fall so schwerwiegend, dass er die innere und äußere Sicherheit Deutschlands gefährden könnte. Zoe Tassovali, Redaktion.
1: SIG für das hessische Ziegenhain, TP für Templin in Brandenburg oder SLG für Saulgau in Baden-Württemberg. Die wiederbelebte Zulassung von Nummernschildern wecken bei vielen Bürgern Heimatgefühle, meint der Autor einer Studie, Borchert. Nach dem Willen des Bundesrats könnte es bald noch kleinteiliger zugehen, wenn weitere Kommunen mit mindestens 20.000 Einwohnern eigene Kennzeichen ausgeben. Ob und wann der Vorschlag greift, ist bislang nicht bekannt. Bundesverkehrsminister Bilger hat nach einer Niedrigwasserkonferenz in Bonn mehrere kurzfristige Maßnahmen angekündigt. Sie sollen der Wirtschaft helfen, Lieferketten auf den wichtigen Wasserstraßen wie Rhein, Donau und Elbe aufrechtzuerhalten. Wir können das Wetter nicht beeinflussen, aber wir können dafür sorgen, dass unsere Wirtschaft besser durch diese schwierigen Wochen kommt, sagte Bilger nach dem Spitzentreffen mit Wirtschaftsvertretern und Verbänden. Es geht wieder los. Mit dem Duell zweier Traditionsvereine startet die neue Saison in der 2. Fußball-Bundesliga. Der VfL Bochum empfängt zum Auftakt heute Abend im Ruhrstadion Hertha BSC.
3: Sowohl Bochum als auch Hertha gehen mit einigen Fragezeichen in die neue Saison. Bei beiden Clubs hat sich personell viel verändert. Vor allem die Berliner sind quasi runderneuert. Wichtige Leistungsträger wie Kapitän Rehse oder Torwart Ernst sind weg. Und weil gespart werden muss, setzt die Hertha vor allem auf die eigene Jugend. Vom Aufstieg will diesmal keiner offen reden. Saisonziel ist ein einstelliger Tabellenplatz. Thomas Brock, Berlin.
1: Zum Wetter. Die aktuelle Vorhersage des Deutschen Wetterdienstes. Nachts an der Küste einzelne schwache Schauer. Im Südosten klingen die Gewitter ab. Tiefstwerte 17 bis 12 Grad. Den Tag gibt's im Norden ganz vereinzelt etwas Regen, sonst oft gering bewölkt oder wolkenlos. Nur in den Alpen können ganz vereinzelt